0: Sie hören ein Hörstück Romeo und
1: Julia
0: von William Shakespeare. Verona, eine italienische Stadt voller Hitze, Leidenschaft und Hass. Zwei mächtige Familien beherrschen die Stadt, die Capulets und die Montagus. Seit Generationen sind sie verfeindet. Niemand erinnert sich mehr an den Ursprung dieses Streits. Doch er bestimmt das Leben aller. Bis heute.
1: Auf offener Straße eskaliert der Hass immer wieder. Diener, Verwandte, Freunde. Jeder trägt den Konflikt weiter. Erst das Eingreifen des Fürsten von Verona beendet eine dieser Schlägereien. Er warnt: Wer erneut den Frieden bricht, wird mit dem Tod bestraft.
0: Romeo Montagu, jung, sensibel und voller Sehnsucht, leidet. Doch nicht wegen des Familienkonflikts, sondern aus Liebeskummer. Er ist unglücklich verliebt in Rosalinde, die seine Gefühle nicht erwidert.
1: Romeo zieht sich zurück, dichtet, klagt und verliert sich in Melancholie. Seine Freunde Benvolio und Mercutio versuchen ihn aufzuheitern. Ihr Vorschlag? Ein Maskenball im Hause Capulets. Vielleicht hilft ein neuer Blick, ein neuer Tanz, eine neue Begegnung.

0: Im Hause Capulets lebt Julia, gerade einmal 13 Jahre alt. Sie ist gehorsam, behütet, noch ohne eigene Lebenserfahrung. Ihre Eltern planen bereits ihre Zukunft.
1: Graf Paris, ein angesehener junger Mann, wirbt um Julias Hand. Julias Vater zeigt sich wohlwollend. Julia selbst aber weiß noch nicht, was Liebe ist. Sie verspricht, auf dem Ball genau hinzusehen. Mehr nicht.
0: Der Ball der Capulets beginnt. Musik, Masken, Lachen. Unerkannt betritt Romeo das Haus seines Feindes.
1: Und dann geschieht es. Romeo sieht Julia. Ein Blick genügt. Seine alte Liebe ist vergessen. Worte werden zu Poesie, Berührungen zu Versprechen.
0: Auch Julia fühlt sofort, dies ist etwas Neues, etwas Gefährliches. Als sie erfährt, dass Romeo ein Montagu ist, ist es bereits zu spät.

0: Zwei Herzen haben sich gefunden. Inmitten eines erbitterten Hasses.
1: In derselben Nacht schleicht sich Romeo in den Garten der Capulets. Julia steht auf ihrem Balkon. Sie glaubt, allein zu sein und spricht offen von ihrer Liebe.
0: Romeo hört jedes Wort. Er tritt hervor. Angst und Glück liegen dicht beieinander. Sie wissen, ihre Liebe ist verboten. Doch sie entscheiden sich füreinander.
1: Noch in dieser Nacht schwören sie sich Treue. Nicht aus Vernunft, sondern aus absolutem Vertrauen.
0: Romeo sucht Pater Lorenzo auf. Der Mönch kennt den Hass der Familien und sieht in der Liebe der beiden eine Chance auf Versöhnung.
1: Er erklärt sich bereit, die beiden heimlich zu trauen. Kurz darauf werden Romeo und Julia Mann und Frau. Allein Gott ist Zeuge.
0: Doch die Gewalt holt sie ein. Tybalt, Julias hitzköpfiger Cousin, fordert Romeo zum Duell. Romeo weigert sich, ohne seinen wahren Grund preiszugeben.

0: Mercutio tritt an Romeos Stelle. Das Duell eskaliert. Mercutio stirbt. Verfluchend beide Häuser.
1: Romeo verliert die Kontrolle. Er tötet Tybalt. Damit ist der Frieden endgültig gebrochen.
0: Der Fürst spricht das Urteil. Romeo wird verbannt. Nicht der Tod, aber die Trennung von Julia.
1: Romeo und Julia verbringen eine einzige Nacht als Ehepaar. Im Morgengrauen müssen sie Abschied nehmen.
0: Julia soll Paris heiraten. Ihre Eltern dulden keinen Widerspruch. Julia steht vor einer unmöglichen Wahl.
1: Verzweifelt sucht Julia Pater Lorenzo auf. Und er entwickelt einen riskanten Plan. Julia soll einen Trank trinken, der sie für tot erscheinen lässt.
0: Nach ihrer Beisetzung will Romeo sie aus der Gruft holen. Ein Bote soll ihn informieren.
1: Doch der Plan scheitert. Der Brief erreicht Romeo nicht.
0: Romeo erfährt von Julias angeblichem Tod. Verzweifelt kehrt er nach Verona zurück.

0: In der Gruft der Capulets findet er Julia. Reglos, scheinbar tot. Ohne zu zögern nimmt er Gift.
1: Momente später erwacht Julia. Sie sieht Romeo sterben. Es gibt kein Zurück.
0: Julia nimmt Romeos Dolch und tötet sich selbst.
1: Die Familien treffen ein. Die Wahrheit kommt ans Licht.
0: Erst im Tod ihrer Kinder erkennen Capulet und Montagus die Sinnlosigkeit ihres Hasses.
1: Sie reichen einander die Hand. Zu spät.
0: Romeo und Julia ist mehr als eine Liebesgeschichte. Es ist ein Drama über Gewalt, gesellschaftliche Zwänge und verpasste Chancen.
1: Zwei junge Menschen wollten lieben und wurden Opfer einer Welt, die keinen Platz für Versöhnung hatte.
0: Eine Tragödie. Eine Tragödie, die zeigt, Hass wird gelernt. Liebe ist stärker, aber nicht unsterblich.

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1: Ich bin Hendrik Daum. Nach den jüngsten iranischen Attacken auf mehrere Tanker in der Straße von Hormuz hat das US-Militär in der Nacht Ziele im Iran angegriffen. Tina Eck berichtet.
2: Die Spannungen sind verschärft. Die USA schlagen heftig zu. 4 bis 5-mal so schwere Bombenangriffe wie vor 10 Tagen, beschrieb ein US-Regierungsbeamter. Auch die Ölsanktionen gegen den Iran wurden wieder in Kraft gesetzt. Damit soll Teheran für die Angriffe auf Handelsschiffe in der Straße von Hormuz bestraft werden. Der Iran wirft den USA vor, gegen das bisher erzielte Rahmenabkommen zu verstoßen und droht mit entschlossenen Gegenmaßnahmen.
1: Trotz ihrer Verurteilung kandidiert Frankreichs führende rechtsnationale Marine Le Pen für die Präsidentschaftswahl im kommenden Jahr. Das erklärte die 57-Jährige am Abend im französischen Fernsehen. Ein Berufungsgericht hatte Le Pen wegen Veruntreuung von EU-Geldern unter anderem zu 1 Jahr Hausarrest mit einer elektronischen Fußfessel verurteilt. Die Bundesregierung will die Holocaust-Gedenkstätte Yad Vashem mit deutlich mehr Geld unterstützen. Ein entsprechendes Abkommen haben Außenminister Wadephul und sein israelischer Kollege Saar in Jerusalem unterschrieben. Demnach wird die jährliche Förderung bis zum Ende des Jahrzehnts verfünffacht. Von 1 Million auf 5 Millionen Euro. Die Schweiz steht nach einem 4:3-Sieg im Elfmeterschießen gegen Kolumbien im Viertelfinale der Fußball-WM. Dort treffen die Schweizer auf Weltmeister Argentinien. Die Mannschaft um Superstar Lionel Messi hatte sich zuvor spektakulär mit 3:2 gegen Ägypten durchgesetzt, nach einem 0:2-Rückstand bis zur 79. Minute.
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1: Ich bin Hendrik Daum. Nach den jüngsten iranischen Attacken auf mehrere Tanker in der Straße von Hormuz hat das US-Militär in der Nacht Ziele im Iran angegriffen. Tina Eck berichtet.
2: Die Spannungen sind verschärft. Die USA schlagen heftig zu. 4 bis 5-mal so schwere Bombenangriffe wie vor 10 Tagen, beschrieb ein US-Regierungsbeamter. Auch die Ölsanktionen gegen den Iran wurden wieder in Kraft gesetzt. Damit soll Teheran für die Angriffe auf Handelsschiffe in der Straße von Hormuz bestraft werden. Der Iran wirft den USA vor, gegen das bisher erzielte Rahmenabkommen zu verstoßen und droht mit entschlossenen Gegenmaßnahmen.
1: Trotz ihrer Verurteilung kandidiert Frankreichs führende rechtsnationale Marine Le Pen für die Präsidentschaftswahl im kommenden Jahr. Das erklärte die 57-Jährige am Abend im französischen Fernsehen. Ein Berufungsgericht hatte Le Pen wegen Veruntreuung von EU-Geldern unter anderem zu 1 Jahr Hausarrest mit einer elektronischen Fußfessel verurteilt. Die Bundesregierung will die Holocaust-Gedenkstätte Yad Vashem mit deutlich mehr Geld unterstützen. Ein entsprechendes Abkommen haben Außenminister Wadephul und sein israelischer Kollege Saar in Jerusalem unterschrieben. Demnach wird die jährliche Förderung bis zum Ende des Jahrzehnts verfünffacht. Von 1 Million auf 5 Millionen Euro. Die Schweiz steht nach einem 4:3-Sieg im Elfmeterschießen gegen Kolumbien im Viertelfinale der Fußball-WM. Dort treffen die Schweizer auf Weltmeister Argentinien. Die Mannschaft um Superstar Lionel Messi hatte sich zuvor spektakulär mit 3:2 gegen Ägypten durchgesetzt, nach einem 0:2-Rückstand bis zur 79. Minute.
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1: Ich bin Hendrik Daum, einen schönen guten Morgen. Nach den jüngsten iranischen Attacken auf mehrere Tanker in der Straße von Hormuz hat das US-Militär in der Nacht Ziele im Iran angegriffen, Tina Eck berichtet.
2: Die Spannungen sind verschärft. Die USA schlagen heftig zu. 4 bis 5-mal so schwere Bombenangriffe wie vor 10 Tagen, beschrieb ein US-Regierungsbeamter. Auch die Ölsanktionen gegen den Iran wurden wieder in Kraft gesetzt. Damit soll Teheran für die Angriffe auf Handelsschiffe in der Straße von Hormuz bestraft werden. Der Iran wirft den USA vor, gegen das bisher erzielte Rahmenabkommen zu verstoßen und droht mit entschlossenen Gegenmaßnahmen.
1: Großalarm zurzeit im Herzen von New York. Dort droht ein Wolkenkratzer zumindest teilweise einzustürzen. Tragende Stahlträger hatten sich verbogen. Mehrere Stockwerke sackten daraufhin ab. Einsatzkräfte evakuierten benachbarte Gebäude und sperrten umliegende Straßen. Jetzt soll das 38-stöckige Hochhaus aus den 70er Jahren in einer riskanten Aktion abgestützt werden. Es wird zurzeit umgebaut. Trotz ihrer Verurteilung kandidiert Frankreichs führende Rechtsnationale Marine Le Pen für die Präsidentschaftswahl im kommenden Jahr. Das erklärte die 57-Jährige am Abend im französischen Fernsehen. Ein Berufungsgericht hatte Le Pen wegen Veruntreuung von EU-Geldern unter anderem zu 1 Jahr Hausarrest mit einer elektronischen Fußfessel verurteilt. Die Schweiz steht nach einem 4:3-Sieg im Elfmeterschießen gegen Kolumbien im Viertelfinale der Fußball-WM. Dort treffen die Schweizer auf Weltmeister Argentinien. Die Mannschaft um Superstar Lionel Messi hatte sich zuvor spektakulär mit 3:2 gegen Ägypten durchgesetzt, nach einem 0:2 Rückstand bis zur 79. Minute.
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1: Ich bin Julia Wassilkow. Guten Morgen. Es wird vermutlich noch dauern, bis die Deutsche Bahn wieder pünktlicher ist. Aber über Verspätungen sollen die Infos besser werden. Am Vormittag stellt der Konzern ein weiteres Maßnahmenpaket vor. Unter anderem sollen Fahrgäste besser bei Verspätungen und kurzfristigen Gleiswechseln informiert werden. Es ist die dritte Maßnahme für mehr Komfort, Sicherheit und Sauberkeit. Wir bleiben bei der Bahn. Bedrohungen, Schläge, Angriffe, Bahnmitarbeitende und Bundespolizisten werden immer öfter Opfer von Gewalt. Allein in den ersten 5 Monaten des Jahres gab es mehr als 7.000 Betroffene. Der linken Politiker Bart Schwarz, so steuere man auf einen neuen Negativrekord zu. Im Prozess um den tödlichen Angriff auf einen Schaffner in Rheinland-Pfalz wird morgen ein Urteil erwartet. Inzwischen sind 2 Euro pro Liter Sprit schon zur Gewohnheit geworden. Und so schnell dürften die Preise wohl nicht sinken. Grund dafür ist, dass die gegenseitigen Angriffe des Iran und den USA kein Ende nehmen. Nach iranischen Attacken auf Handelsschiffe in der Meerenge Straße von Hormuz attackierten die USA in der Nacht mehr als 80 Ziele im Iran. Die Schweiz steht nach einem 4:3-Sieg im Elfmeterschießen gegen Kolumbien im Viertelfinale der Fußball-WM. Dort treffen die Schweiz auf Weltmeister Argentinien. Das Team um Superstar Messi gewann zuvor mit 3:2 gegen Ägypten. Thomas Thunfeld.
2: Gut 70 Minuten läuft alles für Ägypten. Ibrahim macht nach 15 Minuten das 1:0. Kurz danach hält Torwart Schubir einen schwach geschossenen Foul-Elfmeter von Messi. Und nach Sikos 2:0 in Minute 67 riecht es in Atlanta nach Sensation. Aber Romeros Anschlusstreffer in der 79. Minute weckt den Weltmeister. Messi macht 5 Minuten später den Ausgleich und in der 2. Minute der Nachspielzeit köpft Enzo Fernandez den Titelverteidiger ins Viertelfinale.
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1: Ich bin Julia Wasilkow. Guten Morgen. Der Umgang mit künstlicher Intelligenz wird im Berufsleben immer wichtiger. In Stellenanzeigen werden immer öfter KI-Fähigkeiten gefordert. Das zeigt eine Untersuchung. In der Studie heißt es auch, dass inzwischen 40% der Unternehmen in irgendeiner Form auf künstliche Intelligenz setzen. Verweigerer von KI nennen als Hauptgrund fehlende Relevanz für das eigene Geschäftsmodell. Wieder haben die USA Ziele im Iran angegriffen. Wie das US-Militär sagt, ist das eine Reaktion auf iranische Attacken auf Handelsschiffe in der Straße von Hormuz. Mehr dazu von Tina Eck.
2: Die USA schlagen heftig zu. 4 bis 5-mal so schwere Bombenangriffe wie vor 10 Tagen, beschrieb ein US-Regierungsbeamter. Auch die Ölsanktionen gegen den Iran wurden wieder in Kraft gesetzt. Damit soll Teheran für die Angriffe auf Handelsschiffe in der Straße von Hormuz bestraft werden. Eine neue militärische Eskalation droht. Der diplomatische Prozess ist in Stocken geraten.
1: Wer sich ein Elektroauto zulegt, wählt besonders häufig einen VW. Dahinter folgen BMW, Skoda und Tesla. Von April bis Juni wurden 25.600 E-Autos zugelassen. Chinesische Hersteller spielen eine immer größere Rolle auf dem deutschen Auto-Elektromarkt. Erfolgreichster Anbieter ist BYD auf Platz 13 bei den Neuzulassungen. Alle Viertelfinals der Fußball-WM stehen fest. Dahin geschafft hat es in der Nacht die Schweiz durch einen 4:3-Sieg gegen Kolumbien im Elfmeterschießen. Vorher gewann Argentinien 3:2 gegen Ägypten. Damit lauten die nächsten Spiele: Frankreich-Marokko, Spanien-Belgien, Norwegen-England und Argentinien-Schweiz.
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Ich bin Leslie N. Bredfeld und ich habe für Sie wieder was zum Thema Instrumentenwissen. Und diesmal verbergen sich auch ein paar kuriose Fakten dahinter. Wir sprechen heute über die Violine. Das ist natürlich ein Instrument, das aus der Klassik nicht wegzudenken ist. Und auch für mich hat eine Violine eine ganz bestimmte Bedeutung, wenn ich zum Beispiel Filme sehe, bei denen es zu dramatischen Szenen kommt und Violinen kommen zum Einsatz, dann kann ich die Tränen eigentlich nie zurückhalten. Die Violine selber ist klein, zierlich, aber voll wunderbarer und kraftvoller Klänge und hat die Welt der Musik eigentlich wie kaum ein anderes Instrument geprägt. Auf den ersten Blick mag die Violine zwar relativ simpel erscheinen, aber ihr Innenleben, das erzählt dann eine ganz andere Geschichte, denn sie wird aus mehr als 70 präzise geformten Holzteilen zusammengesetzt. Darunter Ahorn, aber auch Fichte, das wegen seiner akustischen Eigenschaften ganz besonders geeignet ist. Und wenn wir schon beim Thema Geigen sind, Antonio Stradivari, das ist ein Name, der selbst Menschen ein Begriff ist, die nie ein Streichinstrument wie die Violine in der Hand hielten. Also sozusagen der Cadillac unter den Violinen. Übrigens, früher wurden traditionell die Saiten der Violine aus den Därmen von Schafen und Ziegen hergestellt. Also mal alle Veganer weggehört, auch ich finde das etwas gruselig. Heutzutage werden die Saiten oft durch synthetische Materialien oder auch Stahl ersetzt, da diese einfach haltbarer und einfacher herzustellen sind. Bleibt auf jeden Fall festzuhalten, ein fantastisches Instrument, das natürlich in sehr vielen Stücken hier bei uns bei Radio Wellenrausch ihrer Symphonie zwischen den Meeren zu hören ist.

Kennen Sie dieses Kribbeln kurz bevor es ernst wird? Die Hände werden feucht, der Puls geht hoch und plötzlich denkt man, hoffentlich geht alles gut. Genau das ist Lampenfieber. Und tatsächlich ist das etwas ziemlich Gutes. Ich kenne das auch nur zu gut bei Live-Moderationen, bei Außenreportagen oder Auftritten auf der Bühne. Lampenfieber bedeutet erstmal nur, etwas ist uns wichtig. Unser Körper schaltet auf Empfang, wir werden wacher, konzentrierter und oft sogar leistungsfähiger. Ohne diese kleine Portion Nervosität würden viele Auftritte wahrscheinlich ziemlich langweilig wirken. Ob auf der Bühne, vor einer Prüfung oder bei einer wichtigen Präsentation. Ein bisschen Adrenalin sorgt dafür, dass wir aufmerksam bleiben und unser Bestes geben. Spannend ist auch, selbst erfahrene Musiker und Musikerinnen, Schauspieler oder Moderatoren sagen, dass das Lampenfieber nie ganz verschwindet. Und das ist völlig okay. Der Trick ist nicht, es loszuwerden, sondern es für sich zu nutzen. Also, wenn vor dem nächsten großen Moment die Knie ein wenig weich werden, dann denken Sie daran, Ihr Körper will Ihnen nicht schaden. Er sagt nur, Achtung, das hier zählt gerade wirklich. Und genau deshalb kann Lampenfieber sogar ein ziemlich guter Begleiter sein.

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Wussten Sie, dass klassische Klänge nicht nur Ihre Ohren verwöhnen, sondern auch Ihre Stimmung aufhübscht? Naja, also wenn Sie mal wieder so einen richtigen Stresskoller haben, drehen Sie uns einfach ein bisschen lauter und schon tanzt das Stressmonster aus der Tür. Klassik hat tatsächlich die erstaunliche Fähigkeit, unser Gehirn in einen kreativen Hochbetrieb zu setzen. Forscher haben herausgefunden, dass schon ein bisschen Mozart hören die Denkleistung steigern kann. Also wie Traubenzucker durch die Ohren. Und für die Fitnessfreunde unter Ihnen gilt, wenn Sie beim täglichen Sport Klassik hören, steigert das nicht nur Ihre Leistung, sondern macht auch jede Ertüchtigung zum Konzert. 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

Sommer, Sonne, Schwitzen, ja, und das Gefühl, der Körper, er besteht zu 80% aus Schweiß und 20% aus guter Laune. Umso wichtiger natürlich ordentlich trinken, am besten Wasser, Mineralwasser oder eine leichte Saftschorle. Die eiskalte Cola, sie klingt zwar richtig lecker und nach Abkühlung, ist für den Körper aber eher ein schlechter Witz. Viel Zucker, noch mehr Durst und für die Nieren gar kein Grund zum Jubeln. Und noch ein kleiner Sommerirrtum, eiskalte Getränke kühlen zwar den Mund, bringen den Körper aber dazu, erst recht wieder aufzuheizen. Die Folge, sie schwitzen noch mehr. Also lieber leicht gekühlt statt arktisch kalt genießen. Ihr Körper, er wird's Ihnen danken und Ihr T-Shirt wahrscheinlich auch.

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1: Ich bin Julia Wasilkow. Guten Morgen. Das Hauptproblem der Bahn sind die häufigen Verspätungen. Grund dafür ist die marode Infrastruktur. Mit einem Sofortprogramm sollen Reisende besser über Ausfälle und Änderungen informiert werden. Vorgestellt wird das Ganze am Vormittag. Ursula Winkler.
2: Die drei Sofortprogramme sollen schneller helfen. Putztrupps säubern Bahnhöfe und Züge, Bordrestaurants werden auf Vordermann gebracht, mehr Sicherheitsleute sind unterwegs. Damit Fahrgäste künftig besser informiert werden, sollen unter anderem die Bahn-App und die Webseite genauso schnell aktualisiert werden wie etwa die Anzeigen an den Bahnhöfen.
1: Wieder sorgt die US-Behörde ICE für Negativschlagzeilen. Das Heimatschutzministerium teilte mit, Agenten hätten in Texas einen Mann aus Mexiko erschossen, der sich einer Überprüfung widersetzt haben soll. Die ICE-Behörde steht wegen ihres aggressiven Vorgehens in der Kritik. Im Januar hatten Einsatzkräfte in Minnesota 2 Menschen erschossen. Ein Ausfall im Mobilfunknetz hat Australien teilweise lahmgelegt. Betroffen waren neben Zugverbindungen der Flugverkehr sowie Notrufe und Bezahlsysteme. Der Flughafen der Metropole Perth an der Westküste war Medienberichten zufolge besonders schwer betroffen. Die Rede ist von einer technischen Panne und nicht von einem Cyberangriff. Die Schweiz steht im Viertelfinale der Fußball-WM. Im Achtelfinale setzten sich die Schweizer im Elfmeterschießen mit 4:3 gegen Kolumbien durch. Im Viertelfinale in der Nacht auf Sonntag trifft die Schweiz auf Weltmeister Argentinien. Die Mannschaft um Superstar Lionel Messi setzte sich am Abend mit 3:2 gegen Ägypten durch.
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Ach, wie schön wäre es doch, dieser Tage eine eigene Tankstelle zu besitzen. Ja, das müssen sich auch die Bewohner eines Hauses in Braunschweig gedacht haben. Beamte des Hauptzollamts haben dort eine illegale Betankungseinrichtung entdeckt. Im Keller fanden sie 4 Heizöltanks, die anscheinend für die Betankung von Fahrzeugen verwendet wurden. Statt Diesel wurde hier Heizöl abgefüllt und das ist nicht nur unkonventionell, sondern natürlich auch illegal. Heizöl ist nämlich deutlich günstiger als Diesel, was vor allem Lkw-Fahrer oft dazu verleiht, auf den günstigeren Kraftstoff zurückzugreifen. Ein anonymer Hinweis führte zu der Überprüfung der Einrichtung. Bei der Kontrolle stellten die Zöllner fest, dass die Tanks zwar noch zur Hälfte gefüllt, aber nicht mehr mit einer Ölheizung verbunden waren. Stattdessen führte ein Schlauch durch das Kellerfenster nach draußen. Nun, das ist zwar ziemlich kreativ, aber auch sehr riskant. Die Behörde untersucht nun, ob die Bewohner des Hauses den Kraftstoff selbst genutzt oder auch weitergegeben haben. Und damit Ihr Motor nicht ins Stocken gerät, jetzt die beste Klassik im Norden.

Ob im Fußballstadion, beim Konzert oder einfach unter der Dusche. Gemeinsames Singen begeistert Menschen seit Jahrhunderten. Und das hat tatsächlich gute Gründe. Wenn wir gemeinsam singen, passiert nämlich eine ganze Menge. Der Körper schüttet Glückshormone aus, Stress wird abgebaut und man fühlt sich automatisch stärker verbunden mit den Menschen um sich herum. Deshalb boomt auch das gemeinsame Singen wieder in Chören, bei Karaoke-Abenden oder Mitsingen-Konzerten. Und dabei geht's gar nicht darum, perfekt zu klingen. Im Gegenteil, viele genießen einfach dieses Gemeinschaftsgefühl. Für einen Moment ziehen alle an einem Strang, beziehungsweise an einer Melodie. Studien zeigen sogar, dass gemeinsames Singen ähnliche positive Effekte haben kann wie Sport oder Meditation. Herzschlag und Atmung passen sich einander an, man wird entspannter und oft einfach besser gelaunt. Vielleicht kennen Sie das selbst. Ein Lied läuft im Radio, plötzlich singt das ganze Auto mit und sofort entsteht gute Stimmung. Musik verbindet eben. Ganz egal, ob laut, schief oder glasklar gesungen wird. Also, ruhig öfter mal mitsingen, denn gemeinsam klingt vieles einfach viel schöner.

0: grüne Tomaten. Gelegentlich empfehle ich Ihnen besondere Filme, die man aus meiner Sicht gesehen haben sollte. Heute geht es um grüne Tomaten. Grüne Tomaten ist ein Film aus dem Jahr 1991, inszeniert von John Avnet, nach dem Roman von Fanny Flagg. Es ist einer dieser Filme, die leise beginnen und dann sehr lange im Herzen bleiben. Im Mittelpunkt steht Evelyn Coach, eine Frau mittleren Alters, die sich in ihrem Leben verloren fühlt. Ihre Ehe ist festgefahren, ihr Selbstwertgefühl angeknackst und irgendwie scheint sie nur noch zu funktionieren. Bei Besuchen in einem Pflegeheim begegnet sie der alten Ninny Threadgood, die ihr nach und nach von zwei außergewöhnlichen Frauen erzählt, Itchy und Ruth. Ihre Geschichte führt zu...
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2: Ich bin Julia Wasilkow. Guten Morgen. Das Brot oder die Brötchen zum Frühstück, die kommen immer öfter vom Discounter oder Supermarkt und nicht vom klassischen Bäcker. 70% der verkauften Backwaren fallen auf den Lebensmitteleinzelhandel. Das zeigt eine YouGov-Auswertung. Viele Supermärkte haben ihr Angebot mit Backstationen deutlich ausgebaut. Bei einzelnen Ketten sind inzwischen nahezu alle Filialen damit ausgestattet. Anwendungen mit künstlicher Intelligenz ziehen nach und nach in die Unternehmen ein. 40% von ihnen arbeiten damit inzwischen. Das zeigt eine Studie im Auftrag des Verbands der Internetwirtschaft. Stefan Schütz berichtet.
3: In Stellenanzeigen ist immer häufiger zu lesen, dass Erfahrung mit KI-Anwendungen von Vorteil ist. Das gilt sowohl für große, mittlere, aber auch zunehmend für kleinere Betriebe. 60% der Unternehmen in Deutschland nutzen KI allerdings noch gar nicht. Als Hauptgrund nennen die Verweigerer, dass KI in ihrem Geschäftsmodell nicht relevant sei.
2: Inzwischen sind 2 Euro pro Liter Sprit schon zur Gewohnheit geworden. Und so schnell dürften die Preise wohl nicht sinken. Grund? Die gegenseitigen Angriffe des Iran und den USA nehmen kein Ende. Nach iranischen Attacken auf Handelsschiffe in der Straße von Hormuz attackierten die USA in der Nacht mehr als 80 Ziele im Iran. Durch die Meerenge wird viel Öl transportiert. Alle Viertelfinals der Fußball-WM stehen fest. Dahin geschafft hat es in der Nacht die Schweiz durch einen 4:3-Sieg gegen Kolumbien im Elfmeterschießen. Vorher gewann Argentinien 3:2 gegen Ägypten. Damit lauten die nächsten Spiele Frankreich-Marokko, Spanien-Belgien, Norwegen-England und Argentinien-Schweiz.
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Es gibt ja Dinge, die wir, obwohl wir sie schon so oft erlebten, immer noch nicht erklären können. Diese alltäglichen Rätsel. Also warum verflixt nochmal schaut die Kassiererin oder der Kassierer im Supermarkt immer so intensiv in den Eierkarton? Ist es ein geheimes Hühnermystery oder etwa eine Eierüberprüfungskommission in Zivil? Lange Zeit dachte ich, dass die Kassierer einfach nur die Anzahl der Eier kontrollieren oder nach Bruchstellen suchen. Tja, weit gefehlt. Der wahre Grund ist viel spannender. Es ist eine kleine Diebstahlpräventionsmaßnahme. Ja, das Kassenpersonal ist nicht nur dafür da, um unsere Einkäufe zu scannen, sondern auch, um sicherzustellen, dass sich nicht noch ein heimlicher Hobbydieb hinter den Eiern versteckt hat. Man stelle sich vor, ein kleiner Schokoriegel im Eierkarton, der heimlich in die Einkaufstüte schlüpfen möchte. Einige Geschäfte haben diese Kontrollpraxis sogar zur Vorschrift erklärt. Wenn Sie das nächste Mal im Supermarkt stehen und der Kassierer im Eierkarton nach dem Rechten sieht, vielleicht tut er das einfach nur, um aus dem Alltag auszubrechen. Hoppla, was könnte ich hier noch finden? Ein kleines Geheimnis etwa? Letztlich sind die Eier nicht nur eine wunderbare Zutat, sondern sie bringen uns auch auf unterhaltsame Weise näher, um über die kleinen Geheimnisse des Lebens nachzudenken. Wir haben keine Überraschungseier parat. Unsere Musik bleibt natürlich, wie gewohnt, ganz klassisch entspannt.

Wir alle kennen sie, diese Begriffe und Redewendungen, die uns im Alltag manchmal mehr verwirren, als dass sie helfen. Ganz besonders sind da die Begriffe, die uns mit ihren flexiblen Zeitangaben ins Schwitzen bringen, wie zum Beispiel alsbald, zeitnah oder rasch. Wir alle kennen das, auf der Rechnung steht, bitte zeitnah begleichen. Zeitnah? Was heißt das? 24 Stunden? Ein paar Tage? Oder beginnt mit zeitnah die magische Zeitreise und wir sind plötzlich im nächsten Monat? Für die Rechnung gibt's da immerhin gesetzliche Zahlungsfristen. Das bedeutet, dass man theoretisch bis zu 30 Tage Zeit hat zu bezahlen. Anders sieht es aus, wenn auf der Rechnung zahlbar sofort steht. Dann sollten Sie sich beeilen, sonst landen Sie schneller im Zahlungsverzug, als Sie schon wieder Mahnung sagen können. Und jetzt wird's spannend. Was bedeutet eigentlich zeitnah verzehren? Dieses mysteriöse Label finden Sie oft auf Räucherlachs oder Feinkostsalaten. Laut der Verbraucherzentrale bedeutet es bei Lachs wenige Tage und bei Mayonnaise wochenlang. Und hier kommt Daniela Grehl ins Spiel, die Ernährungswissenschaftlerin, die uns mit besten Tipps zur Seite steht. Sie sagt, dass Hersteller nur bis zum Mindesthaltbarkeitsdatum haften müssen. Was passiert also, wenn Sie sich nicht sicher sind, ob Ihre Lebensmittel noch gut sind? Hier kommen Ihre Sinne ins Spiel. Schauen Sie genau hin. Sind da untypische Verfärbungen? Sehen Sie die Flüssigkeiten? Vielleicht haben Sie auch schon die Reise um die Welt gemacht. Also halten Sie beim nächsten Einkauf die Augen offen und glauben Sie nicht alles, was zeitnah verspricht. So ist das Leben, voller Überraschungen und ein bisschen wie ein Ratespiel. Eins bleibt dennoch beständig, unsere schönste Klassik, und mit der geht es direkt, also nicht zeitnah weiter.

Stellen Sie sich dieses leise Knistern vor. Noch bevor überhaupt ein Ton erklingt. Genau da beginnt die Magie. Die Schallplatte ist nicht einfach nur ein Musikträger, sie ist ein Ritual. Sie nehmen sie vorsichtig aus der Hülle, setzen die Nadel an und plötzlich passiert etwas, das kein Streamingdienst der Welt ersetzen kann. Eine Schallplatte lädt Sie ein, Musik wieder bewusst zu hören. Kein hektisches Skippen, kein Nebenbei, hier zählt jeder Moment. Sie erleben ein Album so, wie es gedacht war, von der ersten bis zur letzten Rille. Und irgendwie klingt alles auch viel wärmer, näher und echter. Vielleicht ist es Einbildung oder vielleicht auch genau das Gegenteil. Sie merken, ich bin ein Riesenfan von Schallplatten und habe den Schrank nach wie vor voll und höre sie so gern. Und dann dieses große Format, Cover, Artwork, die Texte, fast wie ein kleines Kunstwerk zum Anfassen. Sie entdecken Details, die auf einem kleinen Bildschirm einfach verloren gehen. Die Schallplatte ist auch ein kleines Stück Zeitreise. Sie verbindet Generationen von den Wohnzimmern früherer Zeiten bis in die Cafés von heute. Und obwohl sie technisch längst überholt ist, erlebt sie genau deshalb ein Comeback. Verdient, wie ich finde. Weil sie entschleunigt. Weil sie sie zwingt, wirklich zuzuhören. Also ja, vielleicht ist die Schallplatte ein bisschen umständlich, aber genau das macht sie so besonders. Sie ist nicht perfekt. Sie ist besser. Sie ist lebendig.

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Und wir senden vom Flughafen in Lübeck, was natürlich täglich für ein gewisses Urlaubsgefühl sorgt. Und Urlaub ist auch das Stichwort. Der Urlaub, der steht vor der Tür, die Koffer sind gepackt, zumindest irgendwie. Und dann kommt dieser Moment, den wir alle kennen. Man steht schon fast an der Tür und denkt sich, irgendwas habe ich doch vergessen, oder? Reisepass, check. Tickets, check. Handy, ja, okay. Ladegerät, Moment. Und plötzlich geht das Kopfkino los. Man läuft durch die Wohnung, schaut in jede Ecke, öffnet Schubladen, die man seit Wochen schon nicht angerührt hat, nur um sicherzugehen, dass da nicht doch noch irgendwas Wichtiges liegt. Und selbst wenn man endlich losfährt, bleibt dieses kleine Gefühl. Ich habe das zum Beispiel oft bei Reisen mit dem Auto. War da nicht noch was? Zahnbürste? Habe ich den Herd ausgemacht? Oder einfach nur die Frage, ob man wirklich alles dabei hat? Aber ganz ehrlich, ein bisschen gehört das doch auch dazu. Dieses letzte Kontrollieren, dieses leichte Chaos vorm Aufbruch in den Urlaub. Und spätestens, wenn man dann im Urlaub ankommt, merkt man, das Wichtigste hatte man sowieso dabei. Die Vorfreude.

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1: Ich bin Julia Wassilkow. Krankschreibung schon am ersten Tag. Das geplante Gesundheitssparpaket von Union und SPD ist umstritten. Am Freitag soll es im Bundestag beschlossen werden. Direkt danach soll der Bundesrat grünes Licht geben. Stoppen wollen das nun die Grünen. Fraktionschefin Dröge sagte im ZDF-Morgenmagazin:
2: Wir könnten in der ersten Sitzungswoche im September dieses Gesetz im Deutschen Bundestag beschließen. Das ist immer noch ganz vernünftig im Zeitplan. Diese Eile, die die Koalition gerade an den Tag legt, die hat nur damit zu tun, dass sie Angst haben, dass der Bundesrat ansonsten einmal darüber nachdenkt, was dort vorgelegt wird.
1: Das Gesundheitssparpaket der Bundesregierung soll die Beiträge der Krankenversicherung stabilisieren. Sie werden bedroht, geschlagen und angegriffen. Über 6.000 Bahnbeschäftigte und Bahnbeamte der Bundespolizei sind in diesem Jahr Opfer von Gewalt geworden. Der linken Abgeordnete Bartsch sagt, wenn es so weitergeht, steuere man auf einen neuen Negativrekord der Gewalt zu. Der Umgang mit künstlicher Intelligenz wird im Berufsleben immer wichtiger. In Stellenanzeigen werden immer öfter KI-Fähigkeiten gefordert. Das zeigt eine Untersuchung. In der Studie heißt es auch, dass inzwischen 40% der Unternehmen in irgendeiner Form auf künstliche Intelligenz setzen. Verweigerer von KI nennen als Hauptgrund fehlende Relevanz für das eigene Geschäftsmodell. Der Bundestag berät heute über mehr Befugnisse für Polizei und Strafverfolger. Gesetzentwürfe sehen vor, dass Fotos und biometrische Daten automatisch mit Informationen aus dem Internet abgeglichen werden dürfen. Außerdem soll Bundespolizei und BKA erlaubt werden, Daten aus verschiedenen Quellen per KI zusammenzuführen. Das Ganze würde zu stark in die Freiheitsrechte eingreifen, sagen Kritiker.
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Mal ehrlich, wann haben Sie zuletzt Ihr Auto gewaschen? Bei vielen ist das ja so ein Klassiker, man nimmt es sich fest vor und dann fährt man doch wieder wochenlang mit der natürlichen Dreckpatina durch die Gegend. Dabei tut eine Autowäsche nicht nur dem Auto gut, sondern auch dem eigenen Gefühl. So ein frisch gewaschener Wagen fährt sich irgendwie doch direkt besser, oder? Kennen Sie das? Also bei mir ist es so, habe ich meinen Wagen frisch gewaschen, innen wie außen, fahre ich ganz stolz damit durch die Gegend, als hätte ich plötzlich ein neues Auto. Ob Sie durch die Waschanlage rollen oder selbst mit Schwamm und Wasser loslegen, ist da eigentlich Geschmackssache. Die einen mögen es schnell und unkompliziert, die anderen nehmen sich bewusst die Zeit und machen schon fast ein Ritual daraus. Besonders wir Deutschen können das ja ziemlich gut. Und ganz wichtig, der Innenraum. Da sammelt sich ja gern mal alles Mögliche an, von Krümeln bis zu mysteriösen Dingen, bei denen man gar nicht mehr weiß, wo kommen die her, wo wollen die hin. Also einfach mal wieder ran an den Dreck, das Auto wird es Ihnen danken und Sie fühlen sich dann garantiert auch ein bisschen besser.

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Lüften, das ist sowohl im Sommer als auch im Winter eine ganz wichtige Sache. Aber warum sollte man eigentlich regelmäßig lüften, also auch eben im Winter? Das ist ziemlich einfach zu beantworten. Beim Lüften, da wird verbrauchte, feuchte Luft gegen frische und natürlich sauerstoffreiche Luft ausgetauscht. Und in geschlossenen Räumen, da steigt die Luftfeuchtigkeit sehr schnell an. Ja, durch Atmen, Kochen, natürlich auch durch das Duschen. Und bleibt sie dauerhaft dann hoch, diese Feuchtigkeit, kann sich eben Schimmel bilden. Deshalb ist das auch so wichtig zu lüften. Wichtig dabei ist das sogenannte Stoßlüften. Das ist mir wirklich in Kindheitstagen schon beigebracht worden. Mein Vater ist Ingenieur oder war, ist ja mittlerweile im wohlverdienten Ruhestand. Und Kippfenster war so gar nicht sein Freund, sondern er hat mir also von Anfang an gesagt, Stoßlüften ist da das wichtige. Fenster also 5 bis 10 Minuten richtig weit aufmachen, am besten mit Durchzug. Natürlich da immer ein bisschen drauf achten, dass es draußen nicht so windig ist, dann knallt es auch schnell mal. Ja, bei den gekippten Fenstern ist einfach das Problem, das bringt relativ wenig. Sie kühlen die Wände aus, ohne dabei die Luft dann wirklich auszutauschen. Schon 2 bis 3 Mal am Tag richtig durchlüften, verbessert das Raumklima spürbar, beugt natürlich dann auch Feuchtigkeitsschäden vor und sorgt nebenbei für einen klareren Kopf. Den wollen wir jetzt auch haben, den kriegen wir jetzt durch unsere Musik. Lehnen Sie sich zurück bei klassischer Musik hier bei Radio Wellenrausch.

Es gibt ja so Tage, da haut man sich eine schöne Portion Spinat auf den Teller und möchte nur noch ein Spiegelei oben draufsetzen. Ja, Sie ahnen es, beim Rausholen aus der Pfanne wird aus Spiegel ein Rührei. Also auf was muss ich achten, um das Spiegelei perfekt aus der Pfanne zu locken? Also man sollte es nicht auf höchster Stufe braten, denn sonst brennt dieses an. Sobald der Eiweißrand die gewünschte Farbe erreicht hat, kann das Spiegelei aus der Pfanne auf den Teller gleiten. Die meisten Hobbyköche schwören ja beim Anbraten auf Kochsahne statt Butter oder Öl. Da wird das Ei in der Pfanne verrückt, im wahrsten Sinne des Wortes, denn durch diesen Trick soll das gelbweiße UFO besonders schön zart werden und ein besonders tolles Aroma erhalten. Eine Sinfonie in Ei. Genuss kann so einfach sein.

Abneigungen. Manchmal ist dieser Ekel ein echtes Schutzprogramm des Körpers. Zum Beispiel, wenn einem irgendwann mal nach dem Essen schlecht wurde, dann merkt sich das das Gehirn. Und zack, das Lebensmittel landet auf der inneren schwarzen Liste. Manche Lebensmittel scheitern nicht am Geschmack, sondern eher an ihrer Persönlichkeit. Zu schleimig, zu zäh, zu komisch riechend. Dann kommt der gute alte Ekelschutz. Der ist evolutionär praktisch, er soll uns davon abhalten, Verdorbenes oder Gefährliches zu essen. Also eigentlich ein super Helfer, nur leider manchmal mit sehr eigenem Geschmack oder eben gerade keinem Geschmack. Auch die Psyche mischt noch ein bisschen mit. Wer als Kind beim Essen ständig hören musste, der Teller wird leer gegessen, kann später beim Anblick von Rosenkohl leichte Fluchtreflexe entwickeln. Besonders spannend ist übrigens die Neophobie, also die Angst vor Neuem. Vor allem Kinder schauen bei unbekannten Lebensmitteln erstmal so, als hätte man ihnen ein Alien auf den Teller gelegt. Ist völlig normal übrigens. Das ist eine uralte Vorsichtsmaßnahme. Lieber erstmal skeptisch gucken, als leichtsinnig den falschen Pilz zu essen. Also, Essensabneigungen sind kein Luxusproblem und auch keine Laune der Natur, sondern oft ein ziemlich cleveres Schutzsystem. Nur manchmal etwas übermotiviert.

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1: Ich bin Oliver Urbanke. Die Deutsche Bahn wird ihre Kundenkommunikation noch in diesem Jahr deutlich verbessern. Bahnchefin Paller hat dafür ein Maßnahmenpaket vorgestellt und kündigt 50 Millionen Euro zusätzlich für IT und künstliche Intelligenz an. Konkret soll ein KI-Assistent auf der Bahn-Website und dem DB-Navigator individuelle Reiseauskünfte geben. Außerdem sollen Gleiswechsel künftig innerhalb von 2 Sekunden in der App angezeigt werden. Es macht gerade keinen Spaß, an die Tankstelle zu fahren. Nach den erneuten Angriffen der USA auf den Iran ist der Ölpreis kräftig gestiegen. Ein Barrel legt dem frühen Handel um fast 3% zu. Wir werden das im Laufe des Tages dann erneut an den Tankstellen spüren. Die Grünen wollen das umstrittene Gesundheitssparpaket stoppen. Union und SPD wollen das Gesetz am Freitag im Bundestag beschließen. Grünen-Parteichef Banaschak hat angekündigt, dass seine Fraktion erwägt, das mit juristischen Mitteln zu blockieren. Mehr von Katrin Müller.
2: Die Grünen sprechen von Murks und Kürzungskahlschlag. Die Abgeordneten hätten wohl erst Anfang der Woche rund 300 Seiten mit kurzfristigen Änderungsanträgen zum Lesen bekommen, so Fraktionschefin Dröge im ZDF. Bis heute gäbe es keine finale Beschlussfassung. Die Grünen könnten nun einen Eilantrag beim Bundesverfassungsgericht einreichen.
1: Das Brot oder die Brötchen zum Frühstück, die kommen immer öfter vom Discounter oder Supermarkt und nicht vom klassischen Bäcker. 70% der verkauften Backwaren entfallen auf den Lebensmitteleinzelhandel. Das zeigt eine YouGov-Auswertung. Viele Supermärkte haben ihr Angebot mit Backstationen deutlich ausgebaut. Bei einzelnen Ketten sind inzwischen nahezu alle Filialen damit ausgestattet. Sommermärchen im hessischen Schwalmstadt. Hier können alle Kinder und Jugendlichen in diesem Sommer kostenlos ins Freibad. Ein anonymer Spender bezahlt den Eintritt für alle. Er sagte, er schwimme selbst gern und habe Geld genug. Sein Wunsch, die Kinder sollen mehr ins Schwimmbad gehen, miteinander in Kontakt kommen und Spaß haben.
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3: Willkommen bei Reiselust auf Radio Wellenrausch. Mein Name ist Stefanie und heute reisen wir gemeinsam nach London. In eine Stadt, die riesig, lebendig, geschichtsträchtig und immer wieder überraschend ist. Ich habe uns diese Stadt ausgesucht, weil sie so wunderbar zu erreichen ist. Man kann natürlich hinfahren, man kann mit dem Schiff rüberschippern oder ganz bequem fliegen, zum Beispiel vom entspannten Lübecker Flughafen. London, ja, jeder hat ein Bild im Kopf, jeder war irgendwie schon mal da und trotzdem gibt es so viel zu entdecken. Heute dringen wir mal ein bisschen in die Tiefe ein. London liegt im Südosten Englands an der Themse. Dieser Fluss ist die Lebensader der Stadt. An seinen Ufern entstanden Handel, Macht, Politik, Kultur und Weltgeschichte. Bis heute hilft die Themse, London zu verstehen. Am Fluss liegen die vielen berühmten Orte, der Tower, die Tower Bridge, St. Paul's Cathedral, Tate Modern, das London Eye und Westminster. Ja, London, Hauptstadt des Vereinigten Königreichs, Regierungssitz, Finanzzentrum, Kulturmetropole und eine der internationalsten Städte Europas. London besteht ja nicht aus einem einzigen Zentrum, es ist ein Mosaik aus Stadtteilen. Westminster ist staatlich und zeremoniell, die City geschäftig und modern, Covent Garden theatralisch, Soho lebendig und Notting Hill elegant. Camden laut und kreativ und Greenwich maritim und Hampstead fast dörflich. Für den ersten Besuch empfehle ich, beginnen Sie einfach an der Themse. Dort gehen Sie vom Westminster über die South Bank Richtung Tate Modern und Tower Bridge. So erleben Sie Politik, Geschichte, Kunst, Theater und Skyline in einem einzigen Spaziergang.

Wir sind in London heute mit unserer Reiselust in Dur und Moll. Wir haben gerade London geografisch verortet. Jetzt schauen wir auf seine Geschichte. London begann als römische Siedlung, Londinium, im 1. Jahrhundert nach Christus. Die Lage an der Themse war ideal. Handel, Verkehr, Verbindung zum Meer. Schon früh wurde London ein Ort des Austauschs. Im Mittelalter wuchs die Stadt zu einem wichtigen Handelszentrum. Die City of London wurde wirtschaftliches Herz, der Tower of London zum Symbol königlicher Macht. Festung, Palast, Gefängnis und Schatzkammer. Der Tower erzählt bis heute von Herrschaft, Intrigen und Gewalt. Im 16. Jahrhundert wurde London zur Bühne der Tudors, der Reformation und der elisabethanischen Kultur. In dieser Zeit blühte auch das Theater. Shakespeare und seine Zeitgenossen machten London zu einer Stadt der Sprache und der Bühne. Ein großer Einschnitt war dann der große Brand von London im Jahre 1666. Große Teile der mittelalterlichen Stadt wurden komplett zerstört. Danach musste London neu entstehen. Die St. Paul's Cathedral von Christopher Wren wurde zum starken Symbol dieses Wiederaufbaus. Im 18. und 19. Jahrhundert wuchs London rasant. Das britische Empire, Handel, Eisenbahn, Docks und Industrialisierung machten die Stadt zu einer Weltmetropole. Gleichzeitig entstanden extreme Gegensätze, Reichtum und Armut, Paläste und Slums, Macht und Elend. Charles Dickens hat dieses London literarisch unvergesslich gemacht. Und im 20. Jahrhundert kam Krieg, Bombardierung, Wiederaufbau, Migration, Popkultur, Punk, Mode und Finanzboom hinzu. London veränderte sich immer wieder und blieb doch erkennbar London. Heute ist die Stadt ein Ort vieler Geschichten. Königlich, politisch, migrantisch, kreativ, teuer, offen, hektisch und inspirierend. Wer London besucht, reist also nicht nur durch eine Stadt, sondern auch eher so durch viele Zeitschichten.

Wir befinden uns mitten in London, heute mit unserer Reiselust in Dur und Moll. London ist eines der größten Museumsstädte der Welt. Viele bedeutende Museen sind grundsätzlich kostenlos zugänglich, auch wenn Sonderausstellungen Eintritt kosten können. Das macht Kultur hier erstaunlich offen. Die National Gallery am Trafalgar Square ist ein wunderbarer Ort für europäische Malerei. Man begegnet dort den großen Namen wie Turner, Rembrandt, Monet und Van Gogh. Man sollte nicht versuchen, alles zu sehen, lieber wenige Bilder bewusst betrachten. Das British Museum erzählt Weltgeschichte in großem Maßstab. Es ist faszinierend, aber auch ein Ort der Fragen nach Kolonialgeschichte und Herkunft von Kunstwerken. Gerade dadurch ist es wichtig. Die Tate Modern an der South Bank zeigt moderne und zeitgenössische Kunst in einem ehemaligen Kraftwerk. Der Weg über die Millennium Bridge und St. Paul's zur Tate gehört zu den schönsten Kulturwegen Londons. In South Kensington liegen das Victoria und Albert Museum, das Natural History Museum und das Science Museum. Besonders für Familien ist diese Gegend wirklich ideal. Kunst, Design, Dinosaurier, Technik und Staunen liegen hier ganz nah beieinander. Londoner Kultur findet aber nicht nur in den Museen statt. Bloomsbury erzählt von Literatur, Camden von Musik und Märkten, Brixton von Migration und urbaner Energie. Die Stadt ist selbst eine Ausstellung, laut, bunt und ständig in Bewegung. Mein Tipp, ein großes Museum pro Tag reicht. Danach lieber spazieren, essen und schauen. London darf inspirieren, nicht erschlagen.

London ist eine Bühnenstadt. Das West End gehört zu den berühmtesten Theatervierteln der Welt. Rund um Covent Garden, Leicester Square, Soho und Shaftesbury Avenue leuchten abends die Theaterfassaden. Musicals, Komödien, Klassiker und neue Stücke ziehen Publikum aus aller Welt an. Ein Theaterabend in West End ist ein eigenes Erlebnis. Schon vorher liegt Spannung in der Luft. Volle Straßen, Restaurants, Pubs, Menschen mit Tickets in der Hand. London macht Theater zu einem Teil des Stadtlebens. Aber London kann mehr als Musical. Das National Theatre an der South Bank zeigt große Klassiker und Gegenwartsdramatik. Das Royal Court Theatre ist bekannt für neue Stücke. Und natürlich das Old Vic und auch das Young Vic. Sie stehen für starke Bühnenkunst. Ein besonderer Ort ist Shakespeare's Globe. Der Nachbau eines elisabethanischen Theaters bringt Shakespeare zurück an die Themse. Eine Vorstellung dort ist nicht nur Theater, es ist eine Zeitreise. Auch musikalisch ist London großartig. Royal Opera House, Royal Albert Hall, Barbican Central, Wigmore Hall, Kirchenkonzerte, Jazzclubs, Popclubs und Straßenmusik. Für Opernfreunde lohnt besonders ein Blick ins Programm des Royal Opera House in Covent Garden. Mein Tipp, planen Sie mindestens einen Abend für Theater oder Musik ein. London am Abend, wenn die Bühnenlichter angehen, das ist ein anderes London. Voller Stimmen, Energie und Applaus.

Wir haben London als Stadt der Geschichte, der Kunst, des Theaters und auch des guten Essens erlebt. Jetzt öffnen wir die Perspektive hinaus ins Grüne. Denn London ist nicht nur Asphalt, U-Bahn, Museen und Menschenmenge. London ist auch eine erstaunlich grüne Stadt. Wer London besucht, sollte unbedingt Zeit für die Parks einplanen. Sie sind nämlich keine Nebensache, sondern ein Teil der Londoner Lebensqualität. Gerade weil die Stadt so groß, laut und schnell ist, wirken ihre Grünflächen wie Atemräume. Ein Klassiker ist der Hyde Park, zusammen mit Kensington Gardens. Hier kann man spazieren, am Wasser sitzen, Menschen beobachten, joggen, lesen oder auch einfach einmal nichts tun. Der Park liegt mitten in der Stadt und fühlt sich doch wie eine eigene Welt an. Besonders schön ist ein Spaziergang am Serpentinesee. Sehr elegant ist auch der James Park, St. James, zwischen Buckingham Palace, The Mall und Westminster. Er ist kleiner, aber unglaublich stimmungsvoll. Mit seinen alten Bäumen, dem See, den Wasservögeln und dem Blick Richtung Palast gehört er zu den schönsten grünen Wegen im königlichen London. Wer mehr Weite sucht, fährt nach Hampstead Heath im Norden der Stadt. Dort wirkt London plötzlich wild und hügelig. Vom Parliament Hill hat man einen großartigen Blick über die gesamte Skyline. Es ist ein wunderbarer Ort, um zu spüren, wie grün und landschaftlich London sein kann. Noch weiter draußen liegt der Richmond Park. Er ist riesig, ja fast ländlich und bekannt für seine frei lebenden Hirsche. Wer hier spaziert, vergisst schnell, dass er sich noch immer in London befindet. Richmond Park ist ideal für alle, die Natur, Ruhe und Weite suchen. Auch Greenwich Park verbindet Natur und Geschichte besonders schön. Man spaziert hinauf zum Royal Observatory, steht da und schaut über die Themse, direkt auf Canary Wharf. Unten liegen Markt, maritime Geschichte und das alte Greenwich. Oben hat man Luft, Wiese und Aussicht. Und natürlich die Themse selbst ist einer der schönsten Natur- und Stadträume. Ein Spaziergang am Fluss, eine Bootsfahrt oder ein Abendblick von der Brücke zeigen London von seiner offenen Seite. Wasser bringt Ruhe in diese doch recht schnelle Stadt. Mein Tipp: Bauen Sie ganz bewusst grüne Pausen in London ein. Nach einem Museum ein Park. Nach dem Theatertrubel ein Spaziergang am Fluss. Nach einem vollen Markttag, ja, gehen Sie ruhig zum Regent's Canal oder, ach, einfach ins Grüne. So bleibt London nicht nur aufregend, sondern auch erholsam. Denn das ist vielleicht eine der schönsten Überraschungen dieser Stadt. London kann laut sein, schnell und überwältigend, aber London kann auch rascheln, blühen, glitzern, atmen und still werden. Ja, das war unser grüner Blick auf London. Eine Stadt, in der Natur nicht weit weg ist, sondern oft nur eine Parkpforte, eine Brücke oder eine kleine U-Bahnfahrt entfernt.

Und damit endet unsere heutige Reiselust in London. Einer Stadt, die so groß ist, dass man sie nie ganz erfassen kann und die doch immer wieder sehr persönliche Momente schenkt. In London waren wir heute an der Themse, dieser alten Lebensader der Stadt. Wir sind durch Westminster gegangen, vorbei an Parlament, Big Ben und Westminster Abbey. Wir haben den Tower gesehen, die Tower Bridge, die South Bank und die großen Museen. Wir haben London als Stadt der Geschichte erlebt, aber auch als Stadt der Gegenwart. International, kreativ, schnell widersprüchlich und voller Energie. London ist eine Kulturreise im besten Sinne. Hier begegnen sich Shakespeare und Street Art, National Gallery und das Tate Modern, das große Opernhaus und kleine Bühnen, alte Kirchen und moderne Architektur. Man kann morgens vor einem Gemälde stehen, nachmittags an der Themse spazieren und abends im Theater sitzen, während draußen die Lichter von Soho und Covent Garden aufleuchten. Aber London ist ja nicht nur Bühne, Museen und Weltstadt. London ist auch grün. In den Parks, an den Kanälen, am Fluss und draußen, in Hampstead oder Richmond öffnen sich völlig andere Seiten der Stadt. Dort wird London leiser. Die Bäume rauschen, die Themse glitzert, Vögel ziehen über die Wiesen und für einen Moment vergisst man, wie viele Millionen Menschen um einen herum leben. Genau diese Verbindung macht London so besonders. Größe und Rückzug, Geschichte und Gegenwart, Kunst und Alltag. Die Stadt fordert viel, ja, viel Aufmerksamkeit, Zeit, Neugier und manchmal auch Geduld, aber sie gibt auch viel zurück. Wer nach London reist, sollte nicht versuchen, alles zu schaffen. Das ist unmöglich. Besser ist es, sich treiben zu lassen. Ein Stadtteil pro Tag, ein großes Ziel, ein schöner Spaziergang, ein gutes Essen, ein Abend mit Musik oder mit Theater. Dann wird London nicht überwältigend, sondern reich. Vielleicht bleibt am Ende der Blick von einer Brücke, vielleicht ein Bild in der National Gallery oder ein Satz von Shakespeare. Ein Lied aus einem Musical, ein Tee in Kensington. Es gibt so viele Momente, die man erleben kann. London bleibt in vielen kleinen Erinnerungen. Vielleicht ist das der schönste Grund, immer wieder zu kommen. Diese Stadt ist nie fertig erzählt. Das war Reiselust mit Stefanie auf Radio Wellenrausch. Heute mit einer besonders grünen Reise nach London. Einer Stadt, die laut sein kann wie ein Orchester und still wie ein Garten am Morgen. Machen Sie es gut, bleiben Sie neugierig und nehmen Sie Ihre eigene Reiselust mit in die Welt.

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1: Ich bin Oliver Urbanke. Es läuft nicht alles rund, aber darüber soll künftig besser informiert werden. Bahnchefin Palle hat Maßnahmen vorgestellt, um die Kundenkommunikation und den Komfort bei Zugreisen zu verbessern. So soll mithilfe von KI deutlich schneller über kurzfristige Ausfälle oder Gleiswechsel informiert werden. Bahnhöfe bekommen mehr Sicherheitspersonal und auch in Bordrestaurants und Zugtoiletten soll mehr investiert werden. Nicht nur bei der Bahn, auch in vielen anderen Branchen wird der Umgang mit künstlicher Intelligenz immer wichtiger. In Stellenanzeigen fordern Unternehmen mittlerweile immer öfter KI-Fähigkeiten von ihren Bewerberinnen und Bewerbern. In einer Studie dazu heißt es auch, dass inzwischen 40% der Unternehmen in irgendeiner Form auf künstliche Intelligenz setzen. Aus Sicht von US-Präsident Trump ist die ohnehin wackelige Waffenruhe zwischen dem Iran und den USA beendet. Er werde seine Unterhändler weiter mit dem Iran reden lassen, wenn diese es wünschen, so Trump weiter. In der Nacht hatte das US-Militär trotz Waffenruhe wieder Ziele im Iran angegriffen, als Reaktion auf Attacken gegen mehrere Tanker in der Straße von Hormuz. Diese erneuten Angriffe zwischen den USA und dem Iran kriegen wir auch in Deutschland zu spüren. Die Ölpreise sind erneut nach oben geschossen. Tanja Wagner berichtet.
2: Ein Barrel der Sorte Brent legte binnen 2 Tagen um mehr als 5% zu und wird jetzt für $76 gehandelt. Für Verbraucher bedeutet das erneut mehr Unsicherheit. Gerade jetzt im Sommer nutzen eigentlich viele Hausbesitzer die Zeit, um sich günstig mit Heizöl einzudecken. Und auch die Spritpreise dürften absehbar wieder steigen.
1: Wer sich ein Elektroauto kauft, wählt besonders häufig einen VW. Dahinter folgen BMW, Skoda und Tesla. Von April bis Juni wurden 25.600 E-Autos zugelassen. Chinesische Hersteller spielen auch eine immer größere Rolle auf dem deutschen Elektroautomarkt. Erfolgreichster Anbieter ist BYD auf Platz 13 bei den Neuzulassungen.
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Passend zu unserem Klassiksender sprechen wir heute mal über etwas besonders Süßes. Es geht um die wohl bekannteste Süßigkeit aus Österreich, die Mozartkugel. Viele kennen sie, diese kleine, runde Praline, meist eingepackt in glänzende, goldene oder silberne Folie, natürlich mit dem Porträt von Wolfgang Amadeus Mozart drauf. Erfunden wurde die Mozartkugel übrigens Ende des 19. Jahrhunderts in Salzburg. Ein Konditor hatte die Idee, Marzipan, Nougat und Pistazien zu einer besonderen Praline zu kombinieren. Und so entstand eine Süßigkeit, die heute auf der ganzen Welt bekannt ist. Typisch für die Mozartkugel ist ihr Aufbau: außen zarte Schokolade, innen eine Mischung aus Marzipan und Nougat. Eine Kombination, die bis heute viele Fans hat. Ob als kleines Mitbringsel aus dem Urlaub, als Geschenk oder einfach zum selber Naschen. Die Mozartkugel gehört für viele einfach zur österreichischen Süßwarentradition dazu. Ja, und vielleicht bekommt ja jetzt der ein oder andere von Ihnen Lust auf eine kleine süße Pause. Natürlich untermalt mit der besten Klassik hier bei uns bei Radio Wellenrausch.

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Hier ist Leslie N. Bredfeld. Kennen Sie das? Genau dann, wenn es ganz besonders eilig ist, das kenne ich übrigens besonders gut, springt die Ampel auf Rot oder das frisch gebutterte Brot fällt natürlich auf die bestrichene Seite oder wichtige E-Mails, die verschwinden scheinbar genau im entscheidenden Moment, wo man sie braucht. Ja, für all das gibt es einen ganz berühmten Satz, den kennen wir alle, nämlich Murphys Gesetz. Das lautet ganz einfach, alles, was schiefgehen kann, das wird auch schiefgehen. Und benannt ist das nach dem amerikanischen Ingenieur Edward A. Murphy Jr., der Ende der 1940er Jahre bei Testreihen mit der United States Air Force beteiligt war. Als bei einem Versuch dann etwas falsch angeschlossen wurde, soll er wohl sinngemäß gesagt haben, wenn es mehrere Möglichkeiten gibt, etwas falsch zu machen, wird jemand genau das tun. Ja, heute wird Murphys Gesetz meist mit einem Augenzwinkern zitiert. Es beschreibt weniger ein echtes Naturgesetz als vielmehr unsere Wahrnehmung. Wenn man mal ganz ehrlich ist, ist es ja auch so. Pannen bleiben uns stärker im Gedächtnis als die Dinge, die so richtig gut funktionieren. Vielleicht hilft der Gedanke daran sogar ein wenig, denn wer mit kleinen Umwegen rechnet, der bleibt dann oft am Ende gelassener. Und manchmal läuft es ja doch auch viel besser als erwartet.

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1: Ich bin Oliver Urbanke. Sorge vor neuer Eskalation im Iran-Krieg und explodierende Preise an den Zapfsäulen. US-Präsident Trump hat nach erneuten Angriffen zwischen den USA und dem Iran die Waffenruhe für beendet erklärt. Wir bekommen das vor allem beim Öl zu spüren. Den Sommer nutzen viele normalerweise, um Heizöl für den Winter zu kaufen. Und der Sprit ist laut ADAC

0: ERC wieder auf Märzniveau, bevor der Tankrabatt in Kraft getreten war. Deutschland liegt bei Investitionen in Forschung und Entwicklung, Software und Design weltweit in der Spitzengruppe. Nach einer Studie der Weltorganisation für geistiges Eigentum wurden in Deutschland im vergangenen Jahr knapp 730 Milliarden US-Dollar investiert. Das bedeutet Platz 3 hinter Japan und den USA. Die FIFA will nach Informationen des britischen Senders Sky News über ein Ende des Teilnahmeverbots für russische Mannschaften beraten. Anlass sei die Entscheidung des Internationalen Olympischen Komitees, die Sanktionen gegen russische Sportlerinnen und Sportler zu beenden. Wegen des russischen Angriffs auf die Ukraine im März 2022 waren sämtliche russische Teams von internationalen Wettbewerben ausgeschlossen worden. Ungarns neue Regierung unter Ministerpräsident Modor hat die staatlichen Fernsehen- und Rundfunksender angewiesen, sämtliche Nachrichtensendungen vorläufig einzustellen. Stattdessen laufen seit gestern nur Filme, Serien sowie Unterhaltungs- und Bildungsprogramme. Modor sprach von einem historischen Tag, an dem die Ausstrahlung von Propaganda auf den Plattformen der öffentlich-rechtlichen Medien ende. Die neue Regierung arbeitet schrittweise daran, die Strukturen von Vorgänger Viktor Orban im Land aufzubrechen. Susanne Daubner, die Stimme der Tagesschau, hat sich eine besondere letzte Sendung gewünscht. Sie will darin tanzen und hat Sesamstraßenmonster Elmo eingeladen. Das hat sie in einem neuen Videopodcast mit Elmo verraten. Wann ihre letzte Sendung sein wird, ließ die 65-Jährige offen.
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Wenn Winnetou ruft, strömen jedes Jahr fast 500.000 Besucher in die idyllische Stadt Bad Segeberg. Die Wählergemeinschaft BBS hat nun einen kreativen Antrag in der Stadtvertretung eingebracht. Ampelmännchen, die an Winnetou und die Native Americans erinnern. Eine charmante Idee, die die Marke Bad Segeberg stärken könnte. Auf dem Weg vom Bahnhof oder Parkplatz zu den berühmten Karl-May-Spielen leuchten die neuen Winnetou-Ampeln und begleiten die Besucher auf ihrem Abenteuer. Bürgermeister Toni Köppen, ein Mann mit Visionen, hält das für eine sehr gute Idee. Er hat die Stadtvertretung beauftragt, diese spannende Angelegenheit beim Land zu prüfen. Und natürlich muss auch der Landesbetrieb Straßenbau und Verkehr erst noch eine Analyse durchführen. Laut Bürgermeister Köppen soll es maximal 2 neue Ampeln geben, also nicht zu viel Verkehrsdurcheinander. Doch wie es mit guten Ideen oft ist, stehen die neuen Ampelmotive zur Premiere von Im Tal des Todes am 27. Juni eher in den Sternen über der Prärie. Spendenangebote für die Kostenübernahme sind bereits eingegangen, doch das letzte Wort hat natürlich das Land. Unsere Ampel, die steht jetzt wieder auf mehr Klassik.

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Was jahrelang out war und als spießig galt, ist heute wieder voll im Trend. Und 5 Brauchtümer sind gerade so richtig angesagt. Zuerst haben wir das Kochen von Familienrezepten. Es gibt nichts, was so viele Erinnerungen weckt wie der Duft von Omas Spezialitäten. Viele greifen jetzt zu Notizheften, um die Geheimrezepte festzuhalten. Und keine Sorge, wenn der Kuchen mal verbrennt, dann ist die Handschrift schuld. Kommen wir zu selbstgeschriebenen Briefen und Karten. In einer Zeit, in der wir mit Emojis kommunizieren, ist es fast schon ein Akt der Rebellion, eine Karte zu verschicken. Und dann sind da noch diese festen Rituale mit Familien und Freunde. Regelmäßige Spieleabende oder Brunchtermine geben dem Leben Struktur. Schließlich ist es viel einfacher, den Nachmittag mit einer Partie Mensch ärgere dich nicht zu verbringen, als spontan einen Besuch bei den Verwandten zu planen. Da weiß man wenigstens, wer mit wem schummelt. Kennen Sie noch Gärtnern und haltbar machen in so richtig großen Weggläsern? Eine gute alte Sitte, die wieder voll im Trend liegt. Wer braucht da schon den Supermarkt, wenn man seine eigenen Kräuter pflücken und die eigene Marmelade einkochen kann? Das Wertschätzen vom Alten gilt auch für Möbel. Reparieren statt wegwerfen ist en vogue. Alte Erbstücke werden zu neuen Lieblingsstücken. Und manchmal, da reicht ein bisschen Farbe oder eine kleine Reparatur, um das alte Stück zum Blickfang zu machen.

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1: Ich bin Oliver Urbanke. Ein KI-Bot, eine weitere App und schnellere Infos zu Gleiswechseln. Die Deutsche Bahn will noch in diesem Jahr ihre Kundenkommunikation deutlich verbessern. Tine Klimach berichtet.
2: Zugausfälle und Verspätungen, oft herrscht Chaos am Gleis, das soll besser werden, laut Bahn. Künftig sollen die Infos beim Gleiswechsel innerhalb von 2 Sekunden im Navigator angezeigt werden. Dort sollen Reisende bald individuelle Auskünfte zu ihrer Fahrt erfragen können, hieß es. Gerade wer öfter umsteigen muss und ein Zug der Reise ausfällt, muss sich oft durch die Verbindung wühlen und kommt nicht schnell weiter.
1: Das Thema schien sich eigentlich erledigt zu haben, doch US-Präsident Trump verfolgt offenbar weiter das Ziel, Grönland unter die Kontrolle der USA zu bringen. Am Rande des NATO-Gipfels in Ankara untermauerte Trump seinen Anspruch auf die größte Insel der Erde. Dänemarks Regierungschefin Frederiksen wies die Forderung scharf zurück. Grönland gehört zwar zum Königreich Dänemark, genießt aber weitgehende Autonomie und Selbstverwaltung. Das Gesundheitssparpaket der Bundesregierung soll in dieser Woche vom Parlament verabschiedet werden. Die Grünen überlegen, das juristisch zu stoppen. Parteichef Banaschak nannte die Reform von Gesundheitsminister

0: Den Wagen murks. Er sagte der Mediengruppe Bayern, es gebe zu viele kurzfristige Änderungen, dass keine Beratung möglich sei. Billig-Airlines machen es schon lange, jetzt auch die Lufthansa. Der Kranich-Konzern erhebt laut Medienberichten seit dem 1. Juli auch auf Langstreckenflügen eine extra Gebühr für Sitzplatzwechsel. Heißt, es lohnt sich nicht mehr, bis zum Check-in zu warten, um einen eventuell besseren Sitz zu ergattern. Die Höhe der Gebühr ist abhängig von der Strecke, dem Abflugort und der Buchungszeit. Maximal 2 Packungen Eier pro Einkauf. Das gilt derzeit für Kunden des Discounters Netto. Hintergrund sei die angespannte Situation auf dem Eiermarkt, sagte eine Sprecherin. Tierkrankheiten in regionalen Legehennenbeständen würden sich auf die Verfügbarkeit von Eiern auswirken, heißt es. Gemeinsam mit den Lieferanten arbeite man daran, die Warenverfügbarkeit sicherzustellen.
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Ja, und so ist es genau. Wir liegen zwischen den Meeren, nämlich der Ostsee und der Nordsee. Und Hand aufs Herz, gehören Sie zum Team Ostsee oder schlägt Ihr Herz eher für die Nordsee? Das ist ja schon fast eine Glaubensfrage. Die einen lieben die Ostsee, ruhiges Wasser, kaum Wellen, immer da. Perfekt zum Entspannen, Planschen und einfach mal die Seele baumeln lassen. Da fühlt sich selbst der größte Nichtschwimmer plötzlich ganz sicher im Wasser. Und dieser feine, helle Sand, fast wie Urlaub in der Ferne. Und dann gibt's natürlich das Team Nordsee, ein bisschen rauer, ein bisschen wilder. Aber genau das macht den Reiz der Nordsee aus. Die Gezeiten, das Watt, dieser frische Wind, der einem so richtig ordentlich den Kopf frei pustet. Und ganz ehrlich, wer einmal durchs Watt gelaufen ist, der weiß, das ist nicht nur ein Spaziergang, das ist ein echtes Erlebnis. Und am Ende gilt doch, egal ob Ostsee oder Nordsee, Hauptsache Meer, oder? Salz in der Luft, Sand zwischen den Zehen, einfach mal raus aus dem Alltag. Und das ist auch das Stichwort hier bei uns, raus aus dem Alltag, entspannen und genießen und das bei der besten klassischen Musik zwischen Nord- und Ostsee.

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Wir bleiben schwungvoll mit der besten Klassik, denn bei uns gilt das Motto Butter beide Fische. Sie kennen es sicher, dieses alte Sprichwort. Diese Redewendung ist nicht nur eine kulinarische Aufforderung, sie hat ganz schön viel Tiefe. Es geht also nicht darum, ein feines Fischgericht zuzubereiten, sondern um einen klaren Kurs in der Kommunikation. Wenn jemand ruft, gib mal Butter beide Fische, dann meint er damit ganz klar, Mensch, rede Tacheles. Die Ursprünge dieses Sprichworts liegen allerdings doch in unserer norddeutschen Küche. Also dort, wo frischer Fisch fangfrisch auf den Tisch kommt. Und der schmeckt eben nur richtig gut, wenn er mit einem ordentlichen Stück Butter verfeinert wird. So macht man es in Norddeutschland. Wenn die Butter erst auf dem heißen Fisch ist, dann darf der Genuss auch beginnen. Also mal Butter beide Fische, kommen wir auf den Punkt und das mit der besten Klassik zu Meeresgerichten, Steak oder auch Pizza.

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1: Ich bin Oliver Urbanke. Ein Palliativarzt ist wegen 15-fachen Patientenmordes zur Höchststrafe verurteilt worden. Das Landgericht Berlin hat den 41-Jährigen zu lebenslanger Freiheitsstrafe verurteilt und die besondere Schwere der Schuld festgestellt. Zudem wurde eine Sicherungsverwahrung nach der Haftstrafe angeordnet und ein lebenslanges Berufsverbot verhängt. Verspätungen wird es wohl weiter geben, dafür ist mehr Service für Reisende bei der Deutschen Bahn geplant. Konzernchefin Paller hat am Vormittag ein Sofortprogramm vorgestellt. Künftig sollen Fahrgäste beispielsweise besser und schneller über Verspätungen, Zugausfälle oder kurzfristige Gleiswechsel informiert werden, unter anderem mithilfe von künstlicher Intelligenz. Die Teilzeitquote unter Lehrerinnen und Lehrern an den allgemeinbildenden Schulen in Deutschland ist weiter gestiegen. 44% der Lehrkräfte unterrichtete im vergangenen Schuljahr in Teilzeit, teilte das Statistische Bundesamt mit. Damit erreichte die Teilzeitquote bei Lehrkräften einen neuen Höchststand. Außerdem war mehr als jede dritte Lehrkraft im Schuljahr 24/25 mindestens 50 Jahre alt. US-Präsident Trump ist gerade gar nicht gut auf Spanien zu sprechen. Beim NATO-Gipfel in Ankara hat er jetzt sogar angekündigt, den Handel mit dem EU-Land zu beenden. Grünen-Chefin Brandner fordert jetzt Kanzler Merz auf, zu intervenieren. Merz müsse zeigen, dass die EU zusammenstehe. Hintergrund: Spanien will als einziges NATO-Land seine Verteidigungsausgaben nicht auf 5% des Bruttoinlandsprodukts anheben. Die FIFA will nach Informationen des britischen Senders Sky News über ein Ende des Teilnahmeverbots für russische Mannschaften beraten. Anlass sei die Entscheidung des Internationalen Olympischen Komitees, die Sanktionen gegen russische Sportlerinnen und Sportler zu beenden. Wegen des russischen Angriffs auf die Ukraine im März 2022 waren sämtliche russische Teams von internationalen Wettbewerben ausgeschlossen worden.
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widmen wir uns Karl Maria von Weber. Karl Maria von Weber gilt als einer der bedeutendsten Wegbereiter der deutschen Romantik. Geboren im Jahr 1786, wirkte er als Komponist, Dirigent, Pianist und Musikschriftsteller und prägte die Musiklandschaft seiner Zeit nachhaltig. Besonders bekannt wurde Weber durch seine Oper Der Freischütz, die 1821 uraufgeführt wurde und als erste große deutsche romantische Oper gilt. Mit ihrer Verbindung von volkstümlichen Melodien, dramatischer Handlung und geheimnisvoller Naturstimmung traf sie den Zeitgeist und beeinflusste Generationen von Komponisten. Auch Werke wie Euryanthe und Oberon zeigen Webers außergewöhnliches Gespür für Klangfarben und musikalisches Drama. Neben seinem kompositorischen Schaffen setzte sich Weber intensiv für die Weiterentwicklung des Musiktheaters ein. Als Kapellmeister in Prag und später in Dresden reformierte er den Opernbetrieb, verbesserte die Arbeitsbedingungen der Musiker und förderte die Aufführung deutschsprachiger Opern. Sein Einfluss reichte weit über sein eigenes Leben hinaus. Komponisten wie Richard Wagner knüpften an seine Ideen an und entwickelten sie weiter. Weber öffnete der romantischen Musik neue Wege, indem er Fantasie, Gefühl und nationale Identität in den Mittelpunkt stellte. Obwohl er bereits 1826 im Alter von nur 39 Jahren starb, hinterließ Karl Maria von Weber ein Werk von großer Strahlkraft. Seine Musik begeistert bis heute durch ihre Ausdruckskraft, ihre poetische Atmosphäre und ihren unverwechselbaren romantischen Geist.

Das war aus unserer Rubrik Giganten der Klassik ein Beitrag über Karl Maria von Weber. Karl Maria von Weber war einer der wichtigsten Komponisten der deutschen Romantik. Mit seiner Oper Der Freischütz schuf er ein Werk, das die Entwicklung der deutschen Oper nachhaltig prägte. Als Komponist und Dirigent setzte er sich für innovative Musik und die Förderung deutschsprachiger Opern ein. Trotz seines frühen Todes im Jahr 1826 hinterließ Weber ein bedeutendes musikalisches Erbe, das bis heute nachwirkt.

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1: Ich bin Oliver Urbanke. In Berlin ist ein Palliativarzt wegen 15-fachen Patientenmordes verurteilt worden. Das Landgericht verhängte gegen den 41-Jährigen eine lebenslange Freiheitsstrafe. Thomas Borg berichtet.
2: Der Arzt soll von 2021 bis 2024 die Morde begangen haben. Bei Hausbesuchen gab er 12 Frauen und 3 Männern einen tödlichen Medikamentenmix. Das jüngste Opfer war 25 Jahre alt, das älteste 94. Alle waren schwerst krank, lagen aber noch nicht im Sterben. Der Arzt sagte im Prozess, er habe den Patienten Leid und Siechtum ersparen wollen.
1: Deutschland ist beim Thema Sonntagsshopping gespalten. Laut einer YouGov-Umfrage sind 43% dafür, 50% dagegen. Handelsverbände sehen Einkaufen als Freizeiterlebnis. Die Gewerkschaft Verdi entgegnet, dass der Sonntag für Beschäftigte der einzige verlässlich planbare freie Tag ist. Die Sonntagsöffnungszeit ist an das Ladenschlussgesetz gekoppelt und von Bundesland zu Bundesland unterschiedlich. Das Vertrauen in die Deutsche Bahn hat in den vergangenen Jahren schwer gelitten. Der bundeseigene Konzern hat sich daher zum Ziel gesetzt, mit 3 Maßnahmenpaketen schnell für bessere Stimmung zu sorgen. Im Mittelpunkt stehen KI-Lösungen, schnellere Auskünfte für Fahrgäste und mehr Komfort. Nicht nur bei der Bahn, auch in vielen anderen Branchen wird der Umgang mit künstlicher Intelligenz immer wichtiger. In Stellenanzeigen fordern Unternehmen mittlerweile immer öfter KI-Fähigkeiten von Bewerberinnen und Bewerbern. In einer Studie dazu heißt es auch, dass inzwischen 40% der Unternehmen in irgendeiner Form auf künstliche Intelligenz setzen. Apple scheitert mit einer Klage gegen strengere EU-Regeln. Der Tech-Riese hat gegen die Einstufung als sogenannter Torwächter geklagt. So werden Digitalkonzerne mit besonders großer Marktmacht genannt. Das EU-Gericht in Luxemburg wies die Klage für den App Store und das mobile Betriebssystem iOS ab. Damit treffen Apple bestimmte Pflichten, die einen fairen Wettbewerb gewährleisten sollen.
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3: Hören Radio Wellenrausch, Ihr Klassikradio zwischen den Meeren. Und wir wollen uns wieder mit einem Instrument beschäftigen. Wir beleuchten ja mal so die einzelnen Instrumente, die es so gibt. Und heute befassen wir uns mit der Tuba. Ein Instrument, das ich auch absolut großartig finde. Vielleicht nicht nur in der Klassik, sondern auch bei Volksmusikstücken ist die Tuba ja gerne mal mit am Start als Blechblasinstrument der ersten Wahl. Ein großartiges Instrument, das für seine markante Klangfarbe und den tiefen Ton bekannt ist. Der Name Tuba leitet sich übrigens von dem lateinischen Wort Tuba ab, das eine antike römische Trompete bezeichnet. Die Tuba, die spielt eine entscheidende Rolle in der klassischen Musik und das sowohl im Orchester als auch als Soloinstrument, denn ihre Fähigkeit, Tiefe und Kraft

kraftvolle Töne zu erzeugen, verleiht natürlich Orchesterkompositionen die reiche Klangtextur und ermöglicht es dann den Komponisten, richtig komplexe Klanglandschaften zu schaffen. Heutzutage werden Tuben in verschiedenen Größen und Tonlagen hergestellt, um dann einfach eine ganz breite Palette von musikalischen Bedürfnissen auch erfüllen zu können. Dabei ist die Basstuba die am häufigsten verwendete Variante.

Ach ja, milde Temperaturen, Sonnenschein und ein frischer Salat mit leckeren Tomaten. Ja, so schmeckt der Sommer. Und vielleicht möchten Sie künftig Ihre eigenen Tomaten auf die grünen Blätter drapieren. Egal ob Regen oder Schnee, genau jetzt ist der beste Zeitpunkt, um die roten, saftigen Bällchen anzuziehen. Also nicht mit Jacke oder Schal, sondern im Topf. Holen Sie die gesammelten leeren Joghurtbecher heraus und denken Sie daran, die richtigen Tomatensorten auszuwählen. Kleiner Tipp, die ohne Kerne sind der letzte Schrei. Vertrauen Sie auf die alten regionalen Sorten. Diese haben ja nicht zufällig über Jahrhunderte überlebt. Ja, und vergessen Sie nicht die Anzuchterde. Locker, humusreich und torffrei sollte sie sein. Sind Sie bereit? Dann gehen wir mit einem Abstand von 3 cm an die Sache heran. Natürlich ist das nur ein grober Richtwert, denn schließlich entscheiden die Tomaten selbst, wie viel Platz sie tatsächlich für ihre große Gartenshow brauchen. Und dann ab in die warme Ecke. Also das ist der Bereich von 18 bis 25 Grad Celsius. Nun bin ich mir sicher, mit unseren klassischen Melodien wachsen Ihre Tomaten besonders gut.

Das Spektrum klassischer Musik umfasst ja so viel mehr als die alten Meister wie Beethoven oder Mozart, die natürlich immer noch unsere Herzen erobern. Auch heute gibt es natürlich außergewöhnliche Komponisten, die mit frischen, innovativen Klängen die Grenzen der klassischen Musik sprengen. Sie bringen unsere Ohren zum Tanzen und manchmal unsere Herzen zum Stolpern. Von fesselnden Minimalisten wie Philip Glass, der mit seinen hypnotischen Melodien direkt ins Gehirn eindringt, bis zu einer Explosion von Emotionen in den Werken von Max Richter. Moderne Klassik ist so vielfältig wie der norddeutsche Himmel. Wussten Sie, dass viele moderne Komponisten mit Musiktheater, Film und sogar elektronischen Klängen experimentieren? Das bedeutet, dass Sie in einer einzigen Aufführung alles von düsteren Klängen bis hin zu elektronischen Beats erleben können. Moderne Klassik, tja, sie hat einfach keine Regeln. Hier wird geklimpert, gespielt und improvisiert, als gäbe es kein Morgen.

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1: Ich bin Oliver Urbanke. Die NATO-Staaten haben bei ihrem Gipfeltreffen in Ankara neue Rüstungsverträge im Umfang von mehr als 43 Milliarden Euro angekündigt. Im Text der Abschlusserklärung heißt es zudem, man verpflichte sich dazu, die gemeinsamen Produktionskapazitäten auszubauen und mit der Industrie zusammenzuarbeiten, um Innovationen zu beschleunigen. Die Deutsche Bahn will ihre Kommunikation mit Kundinnen und Kunden verbessern. Dafür sollen laut Konzernchefin Paller bis Ende nächsten Jahres 50 Millionen Euro investiert werden. Geplant sind demnach neue Monitore an Bahnhöfen sowie eine neue App, die mithilfe von KI in Echtzeit zum Beispiel über kurzfristige Gleiswechsel informieren soll. Das Gesundheitssparpaket der Bundesregierung soll in dieser Woche vom Parlament verabschiedet werden. Die Grünen überlegen, das juristisch zu stoppen. Parteichef Banaschak nannte die Reform von Gesundheitsministerin Warken Murks. Er sagte der Mediengruppe Bayern, es gebe zu viele kurzfristige Änderungen, dass keine Beratung möglich sei. Deutschland liegt bei den Investitionen in Forschung und Entwicklung, Software, Design und anderen immateriellen Werten weltweit in der Spitzengruppe. Nach einer Studie der Weltorganisation für geistiges Eigentum summierten sich die Investitionen in Deutschland im vergangenen Jahr in diesem Bereich auf knapp 730 Milliarden Dollar. Das bedeutet Platz 3 hinter Japan und den USA. Sesamstraße meets Tagesschau. Susanne Daubner, die Stimme der Tagesschau, hat sich eine besondere letzte Sendung gewünscht. Sie will darin tanzen und hat Sesamstraßenmonster Elmo dazu eingeladen. Das hat sie in einem neuen Videopodcast mit Elmo verraten. Wann ihre letzte Sendung sein wird, ließ die 65-Jährige offen.
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2: Verflixt nochmal, also letzte Nacht, da war es wieder soweit. Ich konnte es einfach nicht bremsen, dieses verflixte Gedankenkarussell. Also Sie kennen es bestimmt auch, man will doch einfach nur schlafen. Und der Kopf, na der sagt nein. Und dann schickt das Gehirn uns direkt auf eine wilde Reise. Ich habe mich jetzt mal ein bisschen schlau gemacht, es gibt da so eine Atmungsregel. Wir atmen sekundenlang durch die Nase ein und das in der Vorstellung, dass die Gedanken genauso einatmen und sich stärken. Dann atmen wir 6 Sekunden lang durch den Mund wieder aus, also eher so sanft und gleitend. Und das Ganze macht man am besten 2 bis 3 Minuten lang. Was passiert, wenn das nicht hilft? Ja, dann kommt sie, die Gedanken- und Entspannungsfaust. Ballen Sie die Faust also ganz fest und 10 Sekunden lang halten, 30 Sekunden lang loslassen und das Ganze dann wieder von vorn. Ich finde, das klingt jetzt gar nicht so schlecht, also werde ich heute Nacht mal die Faust machen und dann hoffentlich ganz sanft ins Land der Träume gleiten.

Sie hörten Gustav Mahler mit »Warum so dunkle Flammen?« Musik von großer innerer Spannung und düsterer Ausdruckskraft. Mahler öffnet hier einen seelischen Raum zwischen Schmerz, Frage und leidenschaftlichem Aufbegehren, intensiv, dunkelleuchtend und unverkennbar in seiner Klangsprache.

Kennen Sie das auch? Man steht im Geschäft, sieht ein schönes Kleidungsstück und denkt sich, das passt zu mir. Also, gekauft, voller Überzeugung selbstverständlich. Und dann kommt man nach Hause, öffnet den Kleiderschrank und plötzlich schaut einen genau das gleiche Teil schon an. Gleiche Farbe, gleicher Schnitt, vielleicht sogar dieselbe Marke. Ja, Glückwunsch an der Stelle, Sie besitzen jetzt offiziell zwei davon. Und mir ist das nicht nur einmal passiert. Und das Verrückte ist ja, im Laden war man felsenfest überzeugt, was völlig Neues entdeckt zu haben. Aber offenbar entwickelt jeder Mensch im Laufe der Zeit so eine Art persönlichen Einkaufskompass. Glaube ich jedenfalls. Manche greifen immer wieder zu weißen Sneakern, andere sammeln schwarze Pullover oder Jeans in exakt derselben Waschung. Und obwohl man sich vornimmt, mal was ganz anderes auszuprobieren, landet am Ende doch wieder das vertraute Lieblingsstück in der Einkaufstasche. Vielleicht ist das aber auch gar kein Fehler. Vielleicht zeigt es einfach, dass man seinen eigenen Stil gefunden hat. Auch was Gutes. Problematisch wird es nur, wenn man irgendwann beim Aufräumen mal denkt, Moment mal, habe ich das Hemd jetzt 3 oder 4 Mal? Aber seien wir ehrlich, es gibt definitiv schlimmere Überraschungen im Leben als einen Kleiderschrank voll mit Lieblingsstücken.

Das Allegro Moderato von Franz Schubert. Schubert verstand es wie kaum ein anderer, eingängige Melodien mit feinen harmonischen Wendungen zu verbinden. Obwohl er nur 31 Jahre alt wurde, hinterließ er ein beeindruckendes Werk, das die Musikgeschichte nachhaltig geprägt hat. Auch in diesem Satz zeigt sich seine besondere Fähigkeit, Leichtigkeit und Tiefe miteinander zu verbinden.

Jetzt mal ganz ehrlich oder Butter bei die Fische, wie man bei uns im Norden sagt. Wer einmal regelmäßig E-Bike gefahren ist, der weiß, zurück auf ein normales Fahrrad, das passiert eher selten. Am Anfang denkt man vielleicht noch, ach, das ist ja nur ein bisschen Unterstützung. Aber dann fährt man plötzlich entspannt einen Berg hoch, kommt ohne Schnappatmung im Büro an oder winkt sogar noch freundlich den Leuten zu, die gerade im kleinsten Gang so richtig kämpfen. Und genau das ist der Punkt. Ein E-Bike macht Radfahren nicht weniger sportlich, sondern oft einfach alltagstauglicher. Man fährt häufiger los, auch wenn Gegenwind ist oder wenn der Einkauf schwer ist. Oder wenn man eigentlich keine Lust hat, völlig verschwitzt irgendwo anzukommen. Und seien wir ehrlich, dieses kleine Gefühl von Rückenwind auf Knopfdruck hat schon echt was Überzeugendes. Habe ich selber unterschätzt, muss ich sagen. Viele sagen ja nach den ersten Wochen, ich wollte das E-Bike nun mal ausprobieren. Kurze Zeit später steht das alte Fahrrad plötzlich hinten im Keller und wartet ja auf bessere Zeiten. Denn das Verrückte ist, man fährt oft sogar mehr als vorher. Geht mir auch wieder so. Längere Strecken spontan noch eine Runde extra, weil es eben einfach Spaß macht. Also, wer einmal dieses entspannte Dahingleiten erlebt hat, steigt meistens nicht zurück um. Warum auch, wenn Mobilität, Bewegung und ein bisschen Fahrspaß plötzlich so angenehm zusammenpassen.

Das war Hijo de la Luna, ein Lied, das viele kennen und das trotzdem jedes Mal aufs Neue berührt. Geschrieben wurde es von José María Cano für die spanische Popgruppe Mecano. Erzählt wird eine alte, sagenhafte Geschichte über Liebe, Sehnsucht und den Preis, den man manchmal dafür bezahlen muss. Gerade diese Mischung aus märchenhafter Erzählung und eindrucksvoller Musik macht den besonderen Reiz des Liedes aus. Ob als Popballade oder wie gerade in einer konzertanten Fassung, Hijo de la Luna zeigt, dass gute Musik Genregrenzen überwinden kann und Menschen auf ganz unterschiedliche Weise berührt.

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1: Ich bin Oliver Urbanke. Mehrere EU-Parlamentarier fordern von europäischen Fußballverbänden eine Untersuchung gegen FIFA-Chef Gianni Infantino. Es geht um die Frage, ob die FIFA sich von US-Präsident Trump beeinflussen hat lassen, die Rotsperre gegen US-Spieler Balogun aufzuheben. Ein entsprechender Brief hat nach Angaben der Initiatoren schon mehr als 55 Unterschriften gesammelt. In der türkischen Hauptstadt Ankara endet heute der NATO-Gipfel und nicht alles lief harmonisch ab. Dieter Ebeling berichtet.
2: Es gab die erwartete Konfrontation. Der US-Präsident ging die Europäer an, weil sie angeblich nicht genug für die eigene Verteidigung tun. Und Generalsekretär Rutte, eigentlich einer der ganz großen Trump-Flüsterer, musste da sehr deutlich widersprechen. Es kam auch, was nicht erwartet wurde, Trumps Beharren auf der Einverleibung Grönlands und ein drohendes Handelsembargo gegen den furchtbaren Partner Spanien.
1: Ein Palliativarzt ist wegen 15-fachen Mordes von Patienten zu Höchststrafe verurteilt worden. Das Landgericht Berlin hat den 41-Jährigen zu lebenslanger Freiheitsstrafe verurteilt und die besondere Schwere der Schuld festgestellt. Zudem wurde eine Sicherungsverwahrung nach der Haftstrafe angeordnet. Billig-Airlines machen es schon lange, jetzt auch die Lufthansa. Der Kranich-Konzern erhebt laut Medienberichten seit dem 1. Juli auch auf Langstreckenflügen eine extra Gebühr für Sitzplatzwechsel. Heißt, es lohnt sich nicht mehr, bis zum Check-in zu warten, um einen eventuell besseren Sitz zu ergattern. Die Höhe der Gebühr ist abhängig von der Strecke, dem Abflugort und der Buchungszeit. Maximal 2 Packungen Eier pro Einkauf. Das gilt derzeit für Kunden des Discounters Netto. Hintergrund sei die angespannte Situation auf dem Eiermarkt, sagte eine Sprecherin. Tierkrankheiten in regionalen Legehennenbeständen würden sich auf die Verfügbarkeit von Eiern auswirken, heißt es. Gemeinsam mit den Lieferanten arbeite man daran, die Warenverfügbarkeit sicherzustellen.
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3: Geht es Ihnen im Moment auch so, also Menschenskinder, diese verzwickte Müdigkeit, wenn die ersten Sonnenstrahlen auf uns niederprasseln und die Vögel fröhlich zwitschern, da scheinen ja viele Menschen plötzlich weniger wie Frühaufsteher und mehr wie ein gemütlicher Bär im Winterschlaf. Man sitzt am Schreibtisch, die Sonne blinzelt verführerisch durch das Fenster und ja, ganz plötzlich hat man das Gefühl, als wäre ein unsichtbarer Vulkan der Müdigkeit ausgebrochen. Forscher sprechen hier übrigens von Chronobiologie. Gut, das klingt jetzt ein bisschen wie eine wirklich gefährliche Krankheit, ist aber tatsächlich die Wissenschaft, die den menschlichen Schlaf- und Wachrhythmus untersucht. Und es gibt, wie sollte es anders sein, natürlich auch einen Geheimtipp gegen die Frühjahrsmüdigkeit. Und der ist ganz einfach. Ein paar frische Luftschnapper können wahre Wunder bewirken. Gehen Sie spazieren und atmen Sie tief durch. Ja, während Sie das tun, denken Sie daran, dass jeder Schritt ins Freie auch ein Schritt weg ist von der Couch, die mit all ihren kuscheligen Decken lockt. Über Deiche oder durchs seichte Watt, wir begleiten Sie mit der schönsten Klassik für jeden Spaziergang.

Das war einer der berühmtesten Walzer von Johann Strauss Sohn, Geschichten aus dem Wienerwald. Mit diesem Werk hat Strauss nicht nur einen musikalischen Klassiker geschaffen, sondern auch ein klingendes Bild der Wiener Lebensart. Vielleicht können Sie beim Zuhören selbst kleine Geschichten entstehen lassen, Spaziergänge durch den Wienerwald, gesellige Stunden in den Ausflugslokalen oder festliche Tanzabende. Genau darin liegt der Zauber dieses Walzers. Er erzählt keine festgelegte Handlung, sondern weckt Bilder und Erinnerungen in jedem von uns. Besonders charakteristisch ist die Verbindung der schwungvollen Walzermelodien mit dem volksmusikalischen Klang der Zither, die dem Werk seine ganz besondere Atmosphäre verleiht. Und so verbindet Johann Strauss auf einzigartige Weise Eleganz, Leichtigkeit und Naturverbundenheit. Musik.

Gerade hörten Sie den dritten Abschnitt aus Verklärte Nacht, Opus 4 von Arnold Schönberg, schwer betont. In diesem musikalischen Drama nach dem Gedicht von Richard Dehmel erreicht das innere Ringen der beiden Liebenden seinen emotionalen Höhepunkt. Schuld, Zweifel und Schmerz stehen im Raum, bevor sich die Stimmung später wandelt. Noch ganz in der spätromantischen Klangwelt verwurzelt, zeigt Schönberg hier bereits seine außergewöhnliche Ausdruckskraft.

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Widmen wir uns heute mal wieder einem Instrument. Heute geht es um die Klarinette. Die Klarinette ist das einzige Instrument, auf das man mit den Schneidezähnen beißt. Was den Charakter der Klarinette angeht, ist sie allerdings damit kein bisschen verbissen. Sie ist eher eine anschmiegsame Allrounderin mit multipler Persönlichkeit. Ganz gleich, ob Jazz, Klassik, zeitgenössische Musik oder Blasmusik, überall taucht sie auf. Auch was die Dynamik angeht, ist die Klarinette wirklich ein Ass. Im Pianissimo tönt sie zart wie Nebelschwaden und im Fortissimo markerschütternd schrill wie, zu uns im Norden passend, eine Sturmmöwe. Und damit schaukelt und schunkelt sie durch so ziemlich alle Genres. Im Jazz zeigt sie sich dabei cool, in der Blasmusik ist sie der gemütliche Kumpel und in der Klassik ist sie bei Komponistinnen und Komponisten aller Art sehr beliebt, egal ob in einer Sinfonie von Haydn, wo sie dezent mit Klangfarben tupft, oder im berühmten Mozart-A-Dur-Klarinettenkonzert, wo sie im zweiten Satz Steine zum Erweichen bringt. Dazu kommt sie noch zum Einsatz im Musical, Oper, Operette und natürlich auch im Schlager, nicht zu vergessen. Unterschiedliche Instrumentenbauer haben sich die Klarinette im Laufe der Zeit immer wieder vorgeknöpft und sie weiter verbessert, sowohl im Klang als auch in der Spielweise. Auch unterschiedliche Spielsysteme haben sich dabei entwickelt. Bleibt festzuhalten, die Klarinette ist in jedem Fall ein vielseitiges Klang.

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Haben Sie schon Ihren Urlaub für dieses Jahr geplant? Das Wort Urlaub, das fällt mir täglich ein, ob ich möchte oder nicht, denn wir senden ja hier vom Flughafen in Lübeck. Und da ist Urlaub natürlich an der Tagesordnung, denn von hier kann man wunderschöne Ziele anfliegen, wie zum Beispiel Malaga, Mallorca oder auch London Stansted. Und ich bin umgeben von vielen glücklichen Urlaubergesichtern, die hier in den Urlaub starten. Bei mir ist es so, dass ich das Camping vor vielen, vielen Jahren für mich entdeckt habe. Das ist also meine Form des Urlaubs. Und spätestens seit Corona ist es auch die Form von vielen anderen Menschen, die Form des Urlaubs. Denn der Campingboom, jetzt hat sich das schon wieder so ein bisschen eingependelt, aber der war ja extrem, gerade nach Corona oder auch in Corona-Zeiten, wo die Hotels nicht mehr so besuchbar waren, wie es mal war. Auf jeden Fall, Campingplätze sind oftmals voll und der eigentliche Campingurlaub, so wie man ihn vielleicht mal gemacht hat, gerade mit dem Wohnmobil, wo man spontan Plätze einfach angesteuert hat, um da dann Urlaub zu machen, das geht nicht mehr so einfach. Auch wir als Camper müssen jetzt vorher reservieren, denn ansonsten kann es auch mal schwierig werden, einen Platz zu bekommen, weil einfach mittlerweile so viel los ist auf den Plätzen. Nichtsdestotrotz ist das unsere geliebte Form des Urlaubs und gerade wir als Hundebesitzer haben natürlich dann einen ziemlich glücklichen Hund, denn auch für den ist Camping, wenn er sich es aussuchen könnte, wahrscheinlich die gewünschte Art des Urlaubs, die er machen wollen würde. Und das kann er auch mit uns. Je nachdem, ob Sie Ihren Urlaub für dieses Jahr schon geplant haben oder vielleicht zu Hause sitzen und sich schon freuen, weil es bald losgeht, genießen Sie mit uns jetzt erstmal wieder klassische Musik zum Zurücklehnen und zum Entspannen, ganz so, wie es auch im Urlaub sein soll.

Das war der berühmte Radetzky-Marsch von Johann Strauss Vater. Ein Stück voller Schwung, Glanz und Wiener Esprit. Bis heute ist er ein musikalischer Publikumsliebling und ein klingender Gruß aus der großen Zeit der Wiener Unterhaltungsmusik.

war Johann Sebastian Bach mit einem Allegro assai in F-Dur. Hell, beweglich und von jener klaren Energie getragen, die Bachs Musik so unverwechselbar macht. Ein Stück voller Schwung und innerer Ordnung, lebendig, virtuos und doch immer ganz bei sich.

0: Man berichtet von vor Ort.
1: Nach aktuellen Informationen der Polizei soll der Tatverdächtige eine Schusswaffe bei sich getragen haben. Ob diese auch zum Einsatz kam, ist bislang aber nicht klar. Der 16-Jährige soll die beiden 13-jährigen Schülerinnen aus der Region mit einem Messer schwer verletzt haben. Sie sind inzwischen außer Lebensgefahr. Über den genauen Hintergrund der Tat herrscht nach wie vor Unklarheit.
0: Die Deutsche Umwelthilfe hat einen Rechtsstreit gegen die Lufthansa gewonnen. Das Oberlandesgericht Köln hat die Berufung der Airline zurückgewiesen. Die Lufthansa hatte damit geworben, dass Kunden ihre CO2-Emissionen durch nachhaltige Flugkraftstoffe direkt beim Buchen reduzieren können. Das Gericht sah das als irreführend an, weil die Kraftstoffe erst zeitlich verzögert eingesetzt werden.
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3: Wilhelm Tell, erster Teil. Freiheit unter dem Hut des Tyrannen. Friedrich Schillers Wilhelm Tell ist eines der berühmtesten Freiheitsdramen der deutschen Literatur. Es erzählt von einem Land, das unter Fremdherrschaft leidet, von Menschen, die ihre Würde bewahren wollen, und von einem Mann, der eigentlich kein politischer Held sein möchte. Die Handlung führt in die Schweizer Urkantone. Dort regieren habsburgische Vögte mit Härte und Willkür. Besonders der Landvogt Gessler verkörpert eine Macht, die nicht mehr schützt, sondern demütigt. Sein Hut auf einer Stange, vor dem jeder sich verneigen soll, wird zum sichtbaren Zeichen der Unterwerfung. Friedrich Schiller, geboren 1759, war Dichter, Dramatiker und leidenschaftlicher Denker der Freiheit. Er schrieb Wilhelm Tell am Ende seines Lebens. Uraufgeführt wurde das Stück 1804. Schiller selbst war nie in der Schweiz, doch er verwandelte die historischen Sagen um den Rütlischwur und den Meisterschützen Tell in ein Drama von großer politischer und menschlicher Kraft. Im Zentrum steht nicht nur der Kampf gegen Unterdrückung. Es geht auch um die Frage, wann Widerstand erlaubt ist, wann wird Gehorsam zur Feigheit, wann wird Freiheit zur Pflicht. Schiller beantwortet diese Fragen nicht trocken, sondern in starken Szenen, klaren Gegensätzen und mit einer Sprache, die bis heute trägt.

Zweiter Teil. Ein Land in Unruhe. Zu Beginn des Dramas liegt eine Spannung über dem Land. Die Menschen in Uri, Schwyz und Unterwalden spüren, dass die Ordnung aus dem Gleichgewicht geraten ist. Die Habsburger Vögte greifen in das Leben der Bauern ein, verlangen Gehorsam, treiben Abgaben ein und behandeln freie Menschen wie Untertanen. Gleich in den ersten Szenen zeigt Schiller, wie Willkür den Alltag vergiftet. Baumgarten hat einen kaiserlichen Burgvogt erschlagen, weil dieser seine Frau bedrängen wollte. Verfolgt von den Reitern des Vogts flieht er zum See. Die Natur ist aufgewühlt, das Wasser gefährlich. Doch Wilhelm Tell setzt über und rettet ihn. Tell erscheint hier nicht als Redner und nicht als Verschwörer. Er handelt.

Er hilft einem Menschen in Not, ohne große Worte zu machen. Darin liegt seine Stärke. Er folgt keinem Programm, sondern einem inneren Gesetz. Während Tell einzelgängerisch bleibt, wächst bei anderen der politische Wille. Stauffacher, Fürst und Melchtal erkennen, dass die einzelnen Kränkungen zusammengehören. Sie sind nicht zufällige Härten, sondern Zeichen einer Herrschaft, die ihre Grenze verloren hat. Aus persönlichem Schmerz wird gemeinsamer Widerstand. Noch ist alles vorsichtig, noch wird abgewogen. Aber die Bewegung hat begonnen.

0: Teil 3.
1: Der Schwur auf dem Rütli. Der entscheidende Schritt geschieht nachts auf dem Rütli. Dort treffen sich Vertreter der drei Kantone. Es ist keine laute Revolution, kein wilder Aufstand aus Zorn. Schiller zeigt den Beginn der Befreiung als ernste, fast feierliche Zusammenkunft. Die Männer wissen, dass sie viel riskieren, aber sie wissen auch, dass Nichtstun sie innerlich zerstören würde. Der Rütli-Schwur bündelt, was lange gewachsen ist. Die Eidgenossen wollen ihre alte Freiheit bewahren. Sie wollen nicht fremdes Eigentum erobern, sondern ihr eigenes Recht schützen. Gerade diese Begrenzung macht ihren Widerstand moralisch stark. Schiller gibt dieser Szene eine große Würde. Freiheit erscheint nicht als Laune, sondern als bewusste Verantwortung. Wer sie fordert, muss Maß halten. Wer gegen Gewalt aufsteht, darf nicht selbst blind gewalttätig werden. Wilhelm Tell gehört dieser Verschwörung nicht direkt an. Das ist dramaturgisch wichtig. Er ist kein politischer Kopf der Bewegung. Er bleibt der Mann, der allein handelt, wenn das Gewissen es verlangt. Und so entstehen zwei Linien: die gemeinsame Befreiung des Landes und die persönliche Prüfung Tells. Beide Linien laufen aufeinander zu. Denn Gesslers Tyrannei wird nicht nur das Volk herausfordern. Sie wird auch Tell selbst treffen, an seiner empfindlichsten Stelle.

Vierter Teil. Der Apfelschuss. Gessler treibt seine Macht auf die Spitze. In Altdorf lässt er seinen Hut aufrichten und verlangt, dass jeder sich davor verneigt. Es ist eine kleine Geste mit großer Bedeutung. Wer den Hut grüßt, erkennt die Demütigung an. Wer es nicht tut, widerspricht der Herrschaft. Wilhelm Tell geht mit seinem Sohn Walter vorbei und verweigert den Gruß. Nicht aus Pose, nicht aus politischem Kalkül. Er tut es, weil sein natürlicher Stolz sich nicht beugen kann. Gessler erkennt die Gelegenheit. Er will nicht nur bestrafen, sondern brechen. Tell soll mit der Armbrust einen Apfel vom Kopf seines eigenen Kindes schießen. Diese Szene ist der dramatische Mittelpunkt des Stücks. Alles wird still. Der große Freiheitskampf schrumpft auf einen Vater, ein Kind, eine Waffe und einen unmenschlichen Befehl. Tell muss gehorchen, um seinen Sohn zu retten. Zugleich wird dieser Gehorsam zur entsetzlichen Probe seiner Seele. Der Schuss gelingt. Walter bleibt unverletzt. Doch Gessler bemerkt den zweiten Pfeil, den Tell bei sich trägt. Tell gesteht, hätte er sein Kind getroffen, wäre dieser zweite Pfeil für Gessler bestimmt gewesen. Damit ist die Grenze endgültig überschritten. Gessler lässt Tell festnehmen. Aus dem einst stillen Helfer ist nun ein Mann geworden, dem der Weg in die Tat aufgezwungen wurde. Das ist...

Fünfter Teil. Die hohle Gasse. Gessler will Tell über den See nach Küssnacht bringen lassen. Doch ein Sturm kommt auf. Wieder wird die Natur zur Mitspielerin. Die Knechte brauchen Tells Kraft am Steuer, denn er kennt den See besser als sie. So erhält er einen Augenblick der Möglichkeit. Er lenkt das Boot nahe an einen Felsen, springt ans Ufer und entkommt. Nun entscheidet sich Tell nicht mehr im Affekt. Er geht nach Küssnacht und wartet in der hohlen Gasse auf Gessler. Diese Szene ist stiller als der Apfelschuss, aber moralisch nicht weniger schwer. Denn Tell wird zum Täter. Er tötet den Tyrannen aus dem Hinterhalt mit einem Pfeil. Schiller behandelt diesen Augenblick mit Ernst. Der Mord ist kein triumphaler Befreiungsrausch. Tell handelt aus einer bitteren Notwendigkeit heraus. Gessler hat das Band zwischen Herrschaft und Recht zerrissen. Er hat ein Kind als Werkzeug der Demütigung benutzt und damit jedes Maß verloren. Parallel dazu erhebt sich das Land. Die Burgen der Vögte fallen. Die fremde Herrschaft verliert ihren Schrecken. Doch Schiller unterscheidet genau zwischen gerechtem Widerstand und blinder Gewalt. Darum stellt er später die Figur des Parricida gegenüber. Einen Kaisermörder, der seine Tat mit Tells Handeln vergleichen will. Tell weist ihn zurück. Nicht jede Tötung ist Befreiung. Nicht jeder politische Mord ist gerecht.

Sechster Teil. Der Preis der Freiheit. Am Ende steht die Befreiung der Schweiz. Die Eidgenossen haben sich erhoben. Die Willkürherrschaft ist gebrochen und der Rütli-Schwur erfüllt sich in der Wirklichkeit. Doch Wilhelm Tell endet nicht einfach mit Jubel. Schiller lässt uns spüren, dass Freiheit nicht nur erkämpft, sondern auch verantwortet werden muss. Tell selbst bleibt eine besondere Figur. Er ist kein Führer, kein Machtmensch, kein Mann der großen Reden. Gerade deshalb wirkt er so stark. Er handelt dort, wo das Leben ihn fordert. Seine Tat entspringt nicht Ehrgeiz, sondern Gewissen, Vaterliebe und einem tiefen Sinn für menschliche Würde. Das Drama stellt eine Frage, die über seine Zeit hinausweist. Wann darf ein Mensch Nein sagen? Wann ist Widerstand nicht nur erlaubt, sondern notwendig? Schillers Antwort ist anspruchsvoll. Freiheit braucht Mut, aber auch Maß. Sie braucht Gemeinschaft, aber auch den Einzelnen, der im entscheidenden Augenblick nicht ausweicht. Darum ist Wilhelm Tell bis heute mehr als ein historisches Freiheitsstück. Es ist ein Drama über Würde unter Druck, über eine Gesellschaft, die sich nicht länger erniedrigen lässt. Und über einen Menschen, der nie Held sein wollte, aber in der Stunde...

Die Ouvertüre aus der Operette »Eine Nacht in Venedig« von Johann Strauss Sohn. Mit ihren schwungvollen Melodien, spritzigen Rhythmen und dem typischen Wiener Charme stimmt sie auf die heitere Handlung der Operette ein, die 1883 uraufgeführt wurde. In der Interpretation der Wiener Philharmoniker entfaltet diese Musik ihre besondere Eleganz und Leichtigkeit.

Come Bello in der Interpretation von Montserrat Caballé zeigt eindrucksvoll ihre besondere Fähigkeit, große emotionale Bögen mit scheinbar Leichtigkeit zu verbinden. Caballé war bekannt für ihre samtige Stimme, die gerade in lyrischen Passagen eine besondere Wärme entfaltet. In diesem Stück steht weniger dramatische Zuspitzung im Vordergrund, sondern vielmehr ein fein nuanciertes, fast schwebendes Singen, das den melodischen Ausdruck klar in den Mittelpunkt rückt.

Wenn Sie gerade an Ostern denken mussten, machen Sie sich nichts draus, denn wir hörten das Ballett der unausgeschlüpften Küken aus Modest Mussorgis Bilder einer Ausstellung. Ein musikalisches Augenzwinkern voller Leichtigkeit und Witz. Inspiriert wurde das Stück übrigens von Kostümentwürfen seines Freundes Viktor Hartmann, die Kinder in Eierschalen für ein Ballett zeigen. Mit flinken Läufen und tänzerischer Eleganz lässt der Maestro die kleinen Küken förmlich über die Bühne hüpfen. Bei uns jetzt mehr der besten Klassik, wie frisch aus dem Ei gepellt, versteht sich.

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1: Ich bin Joshua Heise. Ab morgen können vorerst keine neuen Anträge auf Heizungsförderung mehr gestellt werden. Bis zum 20. Juli gibt es einen Antragsstopp, weil die staatliche Förderbank KfW und das Bundesamt BAFA technisch umgerüstet werden. Ab dem 21. Juli gelten neue Förderbedingungen mit weniger Zuschuss für den Einbau von Wärmepumpen und anderen klimafreundlichen Heizungen. Bei einer mutmaßlichen Amoktat an einem Gymnasium im oberbayerischen Schongau sind zwei Mädchen schwer verletzt worden, schweben aber nicht mehr in Lebensgefahr. Ein 16-Jähriger ist nach Polizeiangaben festgenommen worden. Er soll ein Messer und eine Schusswaffe dabei gehabt haben. Laut Bayerns Innenminister Herrmann war der Jugendliche früher in psychiatrischer Behandlung. Das Motiv ist noch unklar. In Berlin ist ein Palliativarzt wegen 15-fachen Mordes von Patienten zu einer lebenslangen Freiheitsstrafe mit anschließender Sicherungsverwahrung. Die staatliche Förderbank KfW und das

0: worden. Außerdem verhängte das Landgericht Berlin ein lebenslanges Berufsverbot. Thomas Brockt berichtet.
1: Der Arzt soll von 2021 bis 2024 die Morde begangen haben. Bei Hausbesuchen gab er 12 Frauen und 3 Männern einen tödlichen Medikamentenmix. Alle waren schwerst krank, lagen aber noch nicht im Sterben. Das Ganze könnte noch eine viel größere Dimension bekommen. Die Staatsanwaltschaft ermittelt in 76 weiteren Fällen und geht von einer weiteren Anklage noch in diesem Jahr aus.
0: Mit einem überraschend glatten Sieg in 3 Sätzen steht Tennisprofi Alexander Zverev zum ersten Mal in seiner Karriere im Wimbledon-Halbfinale. Der 29-Jährige brach damit seine Niederlageserie gegen Angstgegner Taylor Fritz aus den USA. Am Freitag steht Zverev dem britischen Außenseiter Arthur Ferry gegenüber.
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Das war der Sommer aus Antonio Vivaldis berühmten Zyklus Die vier Jahreszeiten. Ein Werk aus dem frühen 18. Jahrhundert, das die Eindrücke eines sommerlichen Gewitters in Musik übersetzt. Vivaldi selbst, ein virtuoser Geiger und Komponist des Barock, schrieb die vier Konzerte vermutlich um 1723 in Venedig. Besonders eindrucksvoll ist, wie er Naturgeräusche wie Donnergrollen und flirrende Hitze mit musikalischen Mitteln nachzeichnet. Damit hat er eines der bekanntesten Programmmusikwerke der Musikgeschichte geschaffen.

Corinne Grato in der Interpretation der drei Tenöre zählt zu den eindrucksvollsten Beispielen des neapolitanischen Liedrepertoires im klassischen Kontext. Das Stück ist geprägt von einer ausgeprägt lyrischen Melodik und einem tief empfundenen Ausdruck zwischen Klage und leidenschaftlicher Innerlichkeit. In der Darbietung der drei großen Tenöre verbinden sich unterschiedliche stimmliche Charaktere zu einem geschlossenen, klanglich opulenten Ensemble, das die emotionale Spannung und den melodischen Reichtum dieses Liedes wirkungsvoll zur Entfaltung bringt.

Das war die Ouvertüre zu Der fliegende Holländer von Richard Wagner. Ein eindrucksvolles Klanggemälde, das die dramatische Handlung der Oper bereits vorwegnimmt. Tosende Stürme, aufgewühlte Meereswellen und lyrische Passagen wechseln sich hier ab und erzählen von der rastlosen Suche des verfluchten Seefahrers nach Erlösung. Schon hier zeigt sich Wagners Meisterschaft, mit wiederkehrenden musikalischen Motiven Spannung aufzubauen und die Zuhörer so unmittelbar in die Welt seiner Oper hineinzuziehen. Eine Ouvertüre voller Kraft, Dramatik und romantischer Ausdrucksstärke, die bis heute zu den bedeutendsten der Opernliteratur zählt.

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1: Ich bin Joshua Heise. Bundeskanzler Merz sieht die NATO nach ihrem Gipfel in Ankara gestärkt, trotz der massiven Kritik von US-Präsident Trump an Verbündeten. Man sei einen wichtigen Schritt vorangekommen, sagte Merz zum Abschluss des Treffens. Thomas Brockt berichtet.
2: Der große Knall ist ausgeblieben, das allein sorgt für gute Laune beim Kanzler. Merz lobt ausdrücklich den Auftritt von Trump in den Beratungen. Der habe aufmerksam zugehört und auch Äußerungen kleinerer Mitgliedstaaten mit großer Sympathie begleitet. Merz würdigt auch die Rolle von NATO-Generalsekretär Rutte, dem ja immer wieder vorgeworfen wird, Trump zu sehr zu umschmeicheln. Rüttes charmante und engagierte Art habe den Erfolg erst möglich gemacht.
1: Nach den Grünen zieht auch die Linke gegen die Krankenkassenreform vor das Bundesverfassungsgericht. Der Abgeordnete Gürpiner hat einen entsprechenden Eilantrag eingereicht. Wie schon die Grünen begründete er den Schritt mit den jüngsten Änderungsanträgen.

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1: Ich bin Yves Simon. Ab morgen können erstmal keine neuen Anträge auf Heizungsförderung mehr gestellt werden. Bis zum 20. Juli gibt es einen Antragsstopp, weil die staatliche Förderbank KfW und das Bundesamt BAFA technisch umgerüstet werden. Ab dem 21. Juli gelten dann neue Förderbedingungen mit weniger Zuschuss für den Einbau von Wärmepumpen und anderen klimafreundlichen Heizungen. Die Teilnehmer des NATO-Gipfels in Ankara haben eine positive Bilanz gezogen. US-Präsident Trump spricht von einer unglaublichen Liebe im Raum, auch wenn er mal wieder die Partnerländer scharf angegriffen hat und Spanien mit einem Ende der Handelsbeziehungen gedroht hat. Auch sein Grönland-Anspruch war wieder Thema. NATO-Generalsekretär Rutte sagt trotzdem, das Bündnis ist aus seiner Sicht stärker und einiger als jemals zuvor. Die Deutsche Umwelthilfe hat jetzt einen Rechtsstreit gegen die Lufthansa gewonnen. Das Oberlandesgericht in Köln hat die Berufung der Airline zurückgewiesen. Die Lufthansa hatte damit geworben, dass Kunden ihre CO2-Emissionen durch nachhaltige Flugkraftstoffe direkt beim Buchen schon reduzieren können. Aber das Gericht hat das als irreführend angesehen, weil die Kraftstoffe ja erst zeitlich verzögert eingesetzt werden. Mit einem überraschend glatten Sieg in 3 Sätzen steht Tennisprofi Alexander Zverev zum ersten Mal in seiner Karriere im Wimbledon-Halbfinale. Der 29-Jährige hat damit seine Niederlagenserie gegen Angstgegner Taylor Fritz aus den USA gebrochen. Am Freitag, da steht Zverev dann dem britischen Außenseiter Arthur Ferry gegenüber.
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Schönheit, die Tom bewundert, weil er sie nicht kennt. Mark Twain, geboren 1835 als Samuel Longhorn Clemens, kannte diese Welt aus eigener Erfahrung. Er wuchs selbst am Mississippi auf und arbeitete später als Lotse auf einem Flussdampfer. Aus dieser Landschaft machte er Literatur. Lebendig, humorvoll, scharf beobachtet und oft mit einem bitteren Unterton. Denn unter der heiteren Oberfläche seiner Bücher liegt mehr als Kinderabenteuer. Twain erzählt von Heuchelei, sozialer Ungerechtigkeit, Rassismus und moralischer Blindheit. Aber er tut es mit Witz, Wärme und einem untrüglichen Sinn für das Menschliche. So werden Tom und Huck zu Begleitern einer Reise hinaus aus der Enge der Erwachsenenwelt hinein in eine große, offene Welt am Fluss.

Zweiter Teil: Tom Sawyer und die Lust am Abenteuer. Tom Sawyer lebt bei seiner Tante Polly in einer kleinen Stadt am Mississippi. Er ist kein böser Junge, aber ein unruhiger Geist. Schule, Kirche, Hausarbeit und Benimmregeln sind für ihn vor allem Hindernisse auf dem Weg zum nächsten Abenteuer. Schon eine einfache Strafarbeit verwandelt Tom in ein kleines Meisterstück der Verführung. Als er den Gartenzaun streichen soll, tut er so, als sei diese Arbeit ein besonderes Vergnügen. Bald stehen andere Jungen Schlange, um für ihn weiter zu streichen. Dabei gewinnt Tom Murmeln, kleine Schätze und vor allem das Gefühl, die Welt mit Fantasie überlisten zu können. Sein Leben besteht aus Streichen, Träumen und heldenhaften Rollen. Mal sieht er sich als Pirat, mal als Räuber, mal als edler Ritter. Die Grenzen zwischen Spiel und Wirklichkeit verschwimmen. Genau darin liegt der Zauber dieser Figur. Tom lebt in einer Welt, die durch Vorstellungskraft größer wird. Doch Twain macht aus ihm keinen bloßen Lausbuben. Tom spürt Scham, Angst, Eifersucht und Sehnsucht. Und er verliebt sich in Becky Thatcher, will mutig wirken und ist doch verletzlich. Sein Mut entsteht nicht aus Heldentum, sondern aus Neugier, Stolz und schlechtem Gewissen. In Tom Sawyer feiert Twain die Energie der Kindheit. Aber er zeigt auch, wie schnell aus Spiel ernst werden kann.

Dritter Teil. Nacht, Angst und ein gefährliches Geheimnis. Tom und Huck suchen das Abenteuer nicht nur bei Tage. Eines Nachts schleichen sie auf den Friedhof. Was als unheimliches Spiel beginnt, wird zu einem Erlebnis, das sie nicht mehr abschütteln können. Sie werden Zeugen eines Verbrechens. Plötzlich ist ihre Welt verändert. Die Späße, die Mutproben, die erfundenen Räubergeschichten wirken klein gegenüber dem, was sie wirklich gesehen haben. Tom und Huck tragen nun ein Geheimnis mit sich herum. Sie wissen mehr als die Erwachsenen, aber gerade dieses Wissen macht sie hilflos. Besonders Tom gerät in einen inneren Konflikt. Soll er schweigen, um sich selbst zu schützen? Oder soll er die Wahrheit sagen, obwohl er Angst vor den Folgen hat? Hier wird aus dem abenteuerlustigen Jungen eine Figur, die moralisch wachsen muss. Twain lässt das Kindliche nicht verschwinden, aber er stellt es vor eine echte Prüfung. Tom muss erfahren, dass Mut mehr bedeutet, als sich nachts in Höhlen zu wagen oder Piraten zu spielen. Wahrer Mut zeigt sich dort, wo man Verantwortung übernimmt. Auch Huck steht daneben als Gegenbild. Wilder, misstrauischer, weniger gebunden an Regeln. Gerade deshalb erkennt er oft klarer, was richtig und was falsch ist.

Huck Finn und die große Flucht. In Huckleberry Finn rückt Huck selbst ins Zentrum. Er ist kein Junge, der in die Gesellschaft hineinwachsen möchte. Er flieht vor ihr, vor seinem gewalttätigen Vater, vor der Enge guter Erziehung und vor einer Welt, die ihm Regeln aufzwingt, ohne ihm Heimat zu geben. Seine Flucht führt ihn auf den Mississippi. Dort trifft er Jim, einen versklavten Mann, der ebenfalls entkommen ist. Gemeinsam treiben sie auf einem Floß den Fluss hinunter. Dieses Floß wird zu einem der berühmtesten Orte der Weltliteratur. Klein, einfach, verletzlich, aber frei. Zwischen Huck und Jim entsteht eine Beziehung, die langsam wächst. Anfangs ist Huck noch geprägt von den Vorurteilen seiner Umgebung. Er hat gelernt, Jim nicht als gleichwertigen Menschen zu sehen. Doch auf dem Fluss erlebt er etwas anderes. Jim sorgt für ihn, vertraut ihm, leidet mit, hofft und liebt seine Familie. Und damit beginnt Hucks eigentliche innere Reise. Er muss nicht nur vor seinem Vater fliehen, sondern vor den falschen Gewissheiten seiner Zeit. Die Gesellschaft sagt ihm, Jim müsse zurückgebracht werden. Sein eigenes Herz sagt ihm etwas anderes. Twain zeigt Hucks Entscheidung nicht als Lehrsatz, sondern als reine menschliche Erfahrung.

Fünfter Teil: Der Mississippi als Bühne der Wahrheit. Der Mississippi ist bei Mark Twain mehr als eine Landschaft. Er ist Bewegung, Möglichkeit und Prüfung. Auf dem Fluss scheint Freiheit möglich. An Land aber warten immer wieder Lüge, Gewalt, Habgier und Heuchelei. Huck und Jim begegnen Betrügern, scheinbar vornehmen Leuten, religiöser Selbstgerechtigkeit und brutalen gesellschaftlichen Regeln. Immer wieder zeigt Twain, dass die Welt der Erwachsenen oft weniger vernünftig ist als die Welt der Kinder. Hinter Anstand und Moral verbergen sich Eigennutz, Angst und Bequemlichkeit. Besonders scharf ist Twains Blick auf die Sklaverei und den Rassismus seiner Zeit. Huck ringt mit dem, was man ihm beigebracht hat. Er glaubt zeitweise moralisch falsch zu handeln, wenn er Jim hilft. Doch der Leser erkennt, gerade in diesem vermeintlichen Ungehorsam liegt seine Menschlichkeit. Das ist die große Kraft dieses Romans. Huck wird nicht durch Belehrung gut, er wird es, weil er sieht, fühlt und erlebt. Er kann Jim nicht länger als Besitz betrachten, weil Jim für ihn ein Mensch geworden ist. Der Fluss trägt die beiden weiter, aber er löst die Widersprüche nicht einfach auf. Freiheit bleibt bedroht und doch entsteht auf dem Floß eine Wahrheit, die stärker ist als viele Gesetze an Land.

Sechster Teil. Kindheit, Freiheit und ein unbequemer Klassiker. Tom Sawyer und Huckleberry Finn bleiben unvergesslich, weil Mark Twain die Kindheit nicht verklärt. Er zeigt ihre Leichtigkeit, ihren Übermut und ihre Fantasie. Aber er zeigt auch ihre Angst, ihre Einsamkeit und ihre moralische Wachheit. Tom steht stärker für das Spiel, für die Bühne der Fantasie, für Abenteuer als Selbstinszenierung. Huck steht für die tiefere Flucht, für den Blick von außen und für eine Freiheit, die nicht romantisch, sondern existenziell ist. Zusammen bilden sie zwei Seiten desselben Traums, dem Wunsch, der engen Welt zu entkommen. Dabei ist Twain kein harmloser Erzähler. Sein Humor ist freundlich, aber oft schneidend. Er lacht über Menschen, weil er sie genau kennt. Und er legt bloß, wie dünn die Schicht der Zivilisation manchmal ist. Gerade deshalb wirken seine Bücher bis heute nach. Sie sind Schätze. Sie erzählen von Jungen am Mississippi, aber sie fragen nach etwas Größerem. Was macht einen Mensch anständig? Wem glauben wir mehr? Der Gesellschaft oder unserem Gewissen? Tom und Huck laufen, spielen, fliehen und träumen. Doch hinter ihren Abenteuern steht eine ernste Erkenntnis. Erwachsen werden bedeutet auch, falsche Regeln zu durchschauen.

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1: Ich bin Yves Simon. US-Präsident Trump hat ja die Waffenruhe mit dem Iran wieder für beendet erklärt und angreifen lassen. Der französische Präsident Macron sieht trotz der neuen Eskalation die Diplomatie noch nicht am Ende. Die 60-Tage-Frist soll erstmal weiterlaufen, meint er. Und Trump hat auch inzwischen bekräftigt, dass die Verhandlungen über Diplomaten weitergehen sollen. Schock im oberbayerischen Schongau. Dort sind bei einer mutmaßlichen Amoktat an einem Gymnasium zwei 13-jährige Mädchen mit einem Messer schwer verletzt worden. Sie schweben aber nicht mehr in Lebensgefahr, wie uns die Polizei mitgeteilt hat. Ein 16-jähriger Ex-Schüler soll der Amokläufer sein. Die beiden hat er wohl zufällig ausgewählt. Laut Innenminister Dobrindt ist der Täter kroatischer Staatsbürger. Näheres ist aber noch nicht bekannt. Nur, dass er in psychiatrischer Behandlung war und jetzt in Untersuchungshaft sitzt. Gestern gab es ja die Meldung, dass in New York ein 37-stöckiger Wolkenkratzer kurz vor dem Einsturz steht. Jetzt aber heißt es von Bürgermeister Mamdani, dass er wieder stabil ist. Nachdem sich zwei tragende Säulen verformt hatten, wurden keine weiteren Bewegungen festgestellt, heißt es jetzt. Das Gebäude wird aber weiter überwacht. Der Hochhauskomplex wird momentan zu rund 1600 Luxuswohnungen umgebaut. Die mexikanische Fußball-Ikone Rafael Márquez wird neuer Nationaltrainer. Der ehemalige Barcelona-Profi und Assistenzcoach übernimmt nach dem WM-Ausscheiden im Achtelfinale gegen England das Amt vom bisherigen Trainer Aguirre. Er soll das Team mit Blick auf die nächste WM wieder fit bekommen. Die ist dann im Jahr 2030, also in 4 Jahren. Mexiko hatte das Achtelfinale vor heimischer Kulisse im Aztekenstadion gegen England mit 2:3 verloren.
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1: Ich bin Yves Simon. Die NATO-Länder haben der Ukraine beim Gipfel in Ankara weitere Militärhilfen von 140 Milliarden Euro bis Ende des nächsten Jahres zugesagt. In der Schlusserklärung wird Russland auch langfristig noch als Bedrohung bezeichnet. Gleichzeitig soll das Bündnis modernisiert werden, mit mehr Verantwortung für Europa und auch für Kanada. Verteidigungsminister Pistorius betont, dass der Gipfel aus seiner Sicht klar gezeigt hätte, die NATO ist handlungsfähig und geschlossen. Nach dem Messerangriff am Gymnasium im oberbayerischen Schongau sitzt der Schock bei den rund 800 Schülern noch tief, genauso in der 12.000 Einwohnerstadt. Noch am Abend hat sich Bundesinnenminister Dobrindt ein Bild der Lage gemacht. Zwei 13-jährige Mädchen sind schwer verletzt worden, sie schweben aber nicht mehr in Lebensgefahr. Sie waren zufällige Opfer, wie es heißt. Der mutmaßliche Täter ist ein 16 Jahre alter ehemaliger Schüler des Gymnasiums, Kroate, und er war früher schon in psychiatrischer Behandlung.
2: Ich darf sagen, dass ich tief beeindruckt bin davon, wie hier Lehrkräfte, wie hier Schüler miteinander in dieser schrecklichen Situation agiert haben, dafür gesorgt haben, dass Schlimmeres verhindert werden konnte und es möglich war, wenige Minuten nach der ersten Schussabgabe und der Alarmierung den Täter auch zu stoppen.
1: Bundesinnenminister Dobrindt. Viele der 800 Schüler stehen noch unter Schock. Sie werden von Seelsorgern betreut. Mit Hilfe künstlicher Intelligenz will die Deutsche Bahn ihre Kundenkommunikation ordentlich aufpolieren. Die KI soll die Passagiere demnächst schneller darüber informieren, welche Züge sich um wie viel verspäten könnten. Es ist das letzte von insgesamt drei Maßnahmenpaketen der Bahn. Die ersten beiden sollten für mehr Sicherheit und Sauberkeit an den Bahnhöfen sorgen und auch für mehr Komfort in den Fernzügen. Im Bremer Weserstadion ist bei Bauarbeiten eine tragende Betonstütze an der Tribüne neben der Ostkurve zerbrochen. Daraufhin sind Teile des Oberrangs eingestürzt. Verletzt wurde zum Glück niemand. Jetzt prüft der Verein erstmal den Schaden und hofft, dass die Tribüne bis zum Bundesligastart im August wieder fit wird.
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1: Ich bin Yves Simon. Wer darüber nachdenkt, sich eine neue Heizung einbauen zu lassen, dürfte sich darüber nicht sonderlich freuen, denn ab dem 21. Juli gelten neue Förderrichtlinien. Der Haushaltsausschuss senkt die maximal förderfähigen Kosten von momentan 30.000 Euro auf dann nur noch 28.000 Euro. Und auch der Bonus für einen schnelleren Austausch, der wird schrittweise reduziert und die Zuschüsse werden stärker nach Einkommen gestaffelt. Bis zum Inkrafttreten der neuen Regel gilt jetzt erstmal ein Antragsstopp, also jetzt noch schnell handeln, bringt auch nichts. Jetzt in der Nacht hat das US-Militär eine neue Welle von Angriffen gegen den Iran gestartet. Laut dem zuständigen Regionalkommando sollen damit die Fähigkeiten des Iran eingeschränkt werden, den Schiffsverkehr in der Straße von Hormuz zu stören. Schon gestern waren mehr als 80 Ziele im Iran von den USA angegriffen worden. Die Bundeswehr soll in Zukunft auch im Weltall kriegstüchtig werden. Nach Recherchen von WDR, NDR und Süddeutscher Zeitung sollen dazu nächstes Jahr 4 deutsche Testsatelliten ins All gebracht werden. Ziel dieser Satelliten soll es sein, andere Satelliten auszuspionieren und sie können die dann sogar stören. Das ist zumindest der Plan. Sollten Geschäfte bei uns in Deutschland häufiger am Sonntag öffnen dürfen als bisher? Die Menschen dazu sind im Land gespalten, das zeigt eine neue YouGov-Umfrage. 50%, also die Hälfte, ist dagegen und 43% würden das laut der Umfrage auf jeden Fall oder eher befürworten. Für uns berichtet Tanja Wagner.
2: Handelsverbände werben schon lange dafür, dass Geschäfte öfter und vor allem möglichst flexibel öffnen dürfen und nicht wie jetzt nur zu festgelegten Terminen. Shopping sei einfach auch Freizeiterlebnis, hieß es. Was die Verbraucher angeht, sprechen sich vor allem jüngere Menschen und Männer für das Sonntagsshopping aus. Die Gewerkschaften laufen gegen eine Lockerung der Regelungen Sturm. Der Sonntag sei für die Beschäftigten im Handel oft der einzig planbare freie Tag, argumentieren sie.
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1: Ich bin Yves Simon. Das ist eine Tat, die sprachlos macht. Nach einem Messerangriff an einem Gymnasium im oberbayerischen Schongau hat sich am Abend auch Bundesinnenminister Dobrindt ein Bild der Lage gemacht. Zwei 13-jährige Mädchen sind bei der Attacke schwer verletzt worden. Sie schweben aber zum Glück nicht mehr in Lebensgefahr. Der mutmaßliche Täter ist erst 16.